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0: Einen wunderschönen guten Tag, meine Damen und Herren, aus dem Außenstudio in Ratzeburg. Mein Name ist Conny Hoffmann, ich werde Sie wieder durch die Sendung führen. Ja, und ich habe mir auch einen Gast geholt. Hallo, Herr Kraha.
1: Ja, hallo, Frau Hoffmann.
0: Wie geht's Ihnen?
1: Ja, sehr gut, ja.
0: Doch, ja, Sie strahlen wieder. Das ist immer eine Freude, Ihnen.
1: Kommt mir vor, als ob wir gestern zusammengesessen hätten.
0: Nein,
1: aber es ist auch schon wieder vier Wochen her.
0: Das war vorgestern. Vielmehr letzte Woche Sonntag war
1: genau,
0: das.
1: Genau, da haben wir uns gesehen.
0: Ansonsten hier im Studio war es 4 Wochen. Ja,
1: genau.
0: Aber als erstes muss ich mich mal... Ich habe nämlich am Sonntag was vergessen. Mhm. Ich hatte einen Co-Moderator auf dem Platz.
1: Ah ja?
0: Mhm. Und er hat gesabbelt und gesabbelt und gesabbelt und ich habe dem Mann mir richtig Dankeschön gesagt. Das möchte ich auf diesem Wege machen. Fabian, du warst gut. Bitte nochmal, bei der nächsten Sendung bist du wieder, bei der nächsten Live-Sendung bist du dann wieder dabei. Wir machen dann erstmal Musik.

0: So, jetzt zu uns beiden.
1: Gern.
0: War ja einiges los hier in Ratzeburg.
1: Ja, ja. Man kann jetzt nicht behaupten, dass nicht für Jung und Alt und für alle irgendwie etwas mal geboten wird. Also gerade das letzte Wochenende war toll, war wirklich toll.
0: Ach, das war eigentlich...
1: Na?
0: Ja, das war eigentlich gar nicht so mein erstes gewesen.
1: Ach so.
0: Ich kann zum Schluss eigentlich auch.
1: Gut, aber was denn Ihr Top-Thema?
0: Ach, was wieder... Wir haben viele Top-Themen.
1: Ja, aber was toll gewesen ist.
0: Was toll gewesen ist natürlich der Spielmannszug.
1: Ja, genau.
0: Wir waren ja eigentlich so, was so toll war.
1: Mhm.
0: Ne? Ich meine, das letzte Wochenende war ja toll. Reden wir nicht drüber. Aber wir haben ja noch ein paar andere Sachen, die toll waren. Schwimmbad hat aufgemacht. Juhu.
1: Ja, ja, ja. Eine schwere Geburt. Im letzten Jahr konnten wir nicht öffnen. Das heißt also mit einem Jahr Verspätung. Und dann auch wiederum Verzögerung in diesem Jahr nochmal um einen Monat. Also diese heiße Hitzewelle, die wir hatten, konnten wir dort nicht abarbeiten oder abfeiern. Aber jetzt zum Wochenende wird das Wetter ja gut.
0: Mhm.
1: Und das Naturbad ist geöffnet jetzt mit neuen Öffnungszeiten zwischen 11 und 20 Uhr. Ab 19.30 Uhr ist Badeschluss und auch der Kiosk schließt um 19.30 Uhr.
0: Okay.
1: Aber ich darf schon mal ankündigen, am 11. will Herr Butz ein kleines Konzert geben, den Schwimmzeiten, mhm. 19.30 Uhr, 20 Uhr.
0: Okay.
1: Ein Kleinkünstler hat da bis 22 Uhr Zeit und das wird dort dann stattfinden.
0: Okay.
1: Aber es muss sichergestellt sein und das wird Jens Butz auch machen, dass in der Zeit dann eben nicht mehr gebadet wird.
0: Mhm. Jetzt war ja von der eigentlichen Eröffnung,
1: mhm,
0: ein Monat Zeit.
1: Ja.
0: Und man ist ja versunken,
1: genau,
0: in diesem Schlick. Was ist denn jetzt daran gemacht worden?
1: Dass also es wurde Sediment ausgetauscht und,
0: ja,
1: Sand eingebaut.
0: Okay.
1: Und dann einige Tage sich setzen lassen.
0: Mhm.
1: Und dann wurde wieder getestet.
0: Okay.
1: Und das war dann so fest, dass man dann den gesamten Strand öffnen konnte.
0: Also glücklicherweise, unsere Kinder sind froh. Die haben ja jetzt heute ihren zweiten, vielmehr. Die haben ja die
1: Ferien
0: erste
1: jetzt,
0: Woche,
1: ne? Genau.
0: Jetzt, ne?
1: Mhm.
0: Genau. Ja, ich finde es klasse, ich finde es,
1: mhm,
0: prima, sieht auch toll aus. Dann war gestern oder am Sonntag, weiß ich nicht, wann ich das gelesen habe, Badestelle nur bis 18 Uhr geöffnet.
1: Ja.
0: Oh Gott, was,
1: ja, ja,
0: man da alles dann liest. Also manchmal kam mir dann doch schon die Galle hoch. Sie, Herr Bürgermeister, sind schuld.
1: Ja, natürlich. Also prinzipiell bin ich an allen schuld. Das ist auch okay. Ich bin fast 2 Meter groß, habe breite Schultern und ein ordentliches Gewicht. Aber das ist natürlich alles ein wenig schwierig. Wir sind ja froh, dass wir diese Hindernisse, die baulichen Hindernisse, mhm, überwinden konnten und auch, dass wir das personelle Problem lösen, mhm, konnten.
0: Gut.
1: Mit Hilfe der Deutschen Lebensrettungsgesellschaft. Also wir haben jetzt einen Einschichtbetrieb organisieren können.
0: Okay.
1: So, und mit der DLRG war eben vereinbart zwischen 10 und 18 Uhr, mhm, im Einschichtbetrieb. Man muss ja auch eben sagen, dass die Mitstreiterinnen und Mitstreiter bei der DLRG das größtenteils ja ehrenamtlich machen. Und die wollen ja dann auch irgendwann mal einen freien Moment haben.
0: Und so viele Leute sind, ehrenamtliche Leute sind ja da
1: gar nicht, genau,
0: dass sie diesen langen Betrieb...
1: Und deshalb hat mir gesagt 18 Uhr.
0: Mhm.
1: So. Und dann gab es dann, sag ich mal, die ersten Rückmeldungen derjenigen, die um 18 Uhr dann das Bad verlassen mussten. Das führte dann eben nicht nur zu diesem, ich sag mal, Shitstorm auf Facebook, sondern auch zum Nachdenken bei uns und bei, mhm, der DLRG. Und dann haben wir entschieden, dass, sag ich mal, von nun an geöffnet ist zwischen 11 und 20 Uhr, also 9 Stunden geöffnet ist, wobei eben um 19.30 Uhr dann Schluss ist.
0: Okay.
1: Ja?
0: Dass die
1: also dann
0: langsam einpacken und hin und,
1: genau,
0: her.
1: Und um 20, okay, Uhr muss abgeschlossen sein.
0: Mhm.
1: Der Unterschied ist eben, und das muss man einfach wissen, also es wird, das Naturbad ist praktisch wie ein Freibad zu sehen, nur eben mit Seewasser.
0: Mhm.
1: So, und das ist als Naturbad genauso wie das Luisenbad in Mölln oder die drei

0: Flussfreibäder in Lübeck, also Mali, Falkenwiese und Kleiner See, Einschichtbetrieb. Mhm. Also wir können nicht mehr öffnen als eben diese 9 Stunden. So, und dann haben wir gesagt, okay, wir nehmen das, was möglich ist und in Absprache mit der DLRG leistbar ist, bis 20 Uhr. Mhm. So, und es wird weiterhin auch Leute geben, auch ich habe vorhin nochmal auf Facebook geguckt, da gibt es dann Leute, die sagen, ja Mensch, das ist doch zumindest ein Kompromiss, kann man anerkennen. Andere, sag ich mal, schimpfen jetzt weiter. Ich habe angeboten, alle können mit mir ins Gespräch kommen. Das Rathaus hat keine verschlossenen Türen. Mhm. Auf Facebook werde ich mich an einer Diskussion nicht beteiligen, weil das ist ein heilloses Durcheinander. Viele Menschen sind motiviert, sich dort im Grunde genommen auszukotzen, um das mal so deutlich zu sagen. Dann hilft es wenig, wenn man dort versucht zu erklären, weil so viel Platz bietet dieses Forum eben nicht. Und
1: selbst diese Worte, die Sie dann da schreiben, werden Ihnen in einem Hals umgedreht.
0: Ja, also und insofern, da bitte ich einfach um Verständnis. Alle Beteiligten haben hart daran gearbeitet, dass wir das erreicht haben, was wir jetzt haben. Es ist ein großes Angebot und wer, sage ich mal, nach 20 Uhr noch das Verlangen hat, schwimmen zu gehen, wir haben ja noch andere Badestellen am Ratzeburger See. Richtig. Und am großen Küchensee.
1: Richtig. Mir ist auch aufgefallen, dass sich viele über die Security aufgeregt haben.
0: Ja, man kann sich drüber aufregen, aber auch das ist so eine Sache. Wenn die Security, die arbeitet ja auf Anweisung. Mhm. Das sind ja selbst, die machen ja die Regeln nicht, sondern die werden dafür bezahlt, darauf zu achten, dass die Regeln eingehalten werden.
1: Und
0: die
1: keine Regeln, Fahrräder, nicht rauchen.
0: Genau, steht alles im Aushangkasten, die Baderegeln, wie sie es in jedem Schwimmbad gibt. Mhm. Das ist nichts Neues. Rauchen ist verboten, Alkohol ist verboten, Fahrradfahren ist verboten. Fotografieren ist verboten.
1: Was ich sehr gut finde.
0: Ja, also es gibt ein Regelwerk. So, und normal ist es so, dass der gesellschaftliche Konsens eigentlich ausreichend sein soll, dass man Regeln akzeptiert. Hm. So, und wenn man das nicht möchte, dann darf man da nicht hingehen.
1: Okay.
0: Aber die Regeln brechen ist nicht die Option. Und wenn dann die Security oder der Service-Dienst, oder wie man es auch immer freundlich nennen will, darauf aufmerksam macht, dann müssen die inhaltlich bestimmt sein. Und die werden nicht das ausdiskutieren, weil sie gar keine Befugnis haben, die Regeln zu ändern. Mhm. Also insofern ein inhaltlich bestimmtes Ansprechen, das muss dann ausreichen. Mhm. Und wenn dem nicht gefolgt wird oder dann angefangen wird, mit dem Sicherheitspersonal zu diskutieren, das kann nicht enden in einem demokratischen Prozess. Die müssen das umsetzen und dann werden sie deutlicher in ihrer Wortwahl. Mhm. Und das mag man dann als frech empfinden. Aber ich kenne viele Menschen aus Westfalen. Die liebe ich, die Leute, weil die sprechen kurze Hauptsätze.
1: Richtig.
0: Und dann weiß man, was los ist. So.
1: Und ich muss auch ganz ehrlich sagen, ich glaube, es gibt in Deutschland nur noch ganz, ganz, ganz wenig Schwimmbäder, Seebadeanstalten und so weiter und so fort, die kein Security haben.
0: Ja.
1: Ne?
0: Ja.
1: Wir machen erstmal eine Pause.
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0: Ja, die Musik ist vorbei. Schloss Wiese haben wir jetzt mal abgeschlossen,
1: Ja.
0: weil ich denke mir mal einfach, man kann so viele Sachen ändern, aber dann würde es immer auf den Bürger zurückgehen. Und das ist ja auch nicht die Sache, die wir wollen. Weil die Kosten, die einfach entstehen für einen Schwimmmeister, der täglich da ist, das ist Wahnsinn.
1: Ja, es ist viel und ich bin mir sicher, dass im Rathaus auch nochmal, wenn dann die Saison vorbei ist,
0: Ja.
1: auch das nochmal zum Thema wird, wie man mit der Situation
0: Ja.
1: umgeht, wie man das bewertet, ob man, sag ich mal, andere Entscheidungen trifft. Das muss man einfach mal abwarten. Aber jetzt sind wir erstmal froh, dass es läuft. Und das
0: Richtig.
1: Wetter ist gut
0: Ja.
1: und das wird dann auch
0: Heute ist noch ein
1: angenommen.
0: bisschen isselig, und
1: Ja,
0: aber
1: das
0: könnte ja
1: Wochenende so
0: wieder,
1: gut.
0: da brauchen wir gar nicht drüber reden. Ja. Ach, dann hatten wir in der Schweriner Straße so ein tolles Teil, ne? Ist das Schweriner Straße noch da oben?
1: Ja, Sie meinen die
0: Ja.
1: Kilometer 30 Schilder? Ja, das war auch wirklich schön.
0: Ja,
1: Aber
0: 30.
1: 30.
0: Da haben die sich alle also auch wieder in den sozialen Medien.
1: Ja, das ist der Platz, wo man sich, ich benutze das Wort nochmal, auskotzen kann. Das ist auch in Ordnung. Und vielleicht braucht man auch so ein Medium, um sich dann gut zu fühlen. Ich lese das hin und wieder und merke das dann auch. Aber an der Stelle muss ich einfach sagen, auch wenn es nicht so aussieht, aber dort befinden wir uns auf der Bundesstraße und zwar rechtlich außerhalb einer geschlossenen Ortschaft. Damit ist dort der Landesbetrieb für Straßenbau und Verkehr für jede Baumaßnahme zuständig. Und für alle Geschwindigkeitsanordnungen ist der Kreisherzogtum Lauenburg zuständig. Also die Stadt Ratzeburg hat da überhaupt gar nichts am Hut. Das
0: Okay.
1: Einzige, was angezettelt wurde durch die Stadtpolitik, der Seniorenbeirat wünscht sich ja schon seit vielen, vielen Jahren dort eine gesicherte Fußgängerquerung, also ein Zebrastreifen. Das wurde auch vom Kreisherzogtum Lauenburg anerkannt und es gibt eine verkehrsrechtliche Anordnung zur Einrichtung eines Zebrastreifens. Und mit diesem Zebrastreifen muss dann auch der Autoverkehr abgebremst werden auf 30 km/h. So, und jetzt kommt ja dann auch wieder das, was man hin und wieder mal als Schilder bezeichnet. Diese verkehrsrechtliche Anordnung ist schon vor 1,5 Jahren ausgestellt worden und
0: Für den Zebrastreifen.
1: für den Zebrastreifen und für die Kilometer-30-Schilder. Und der Landesbetrieb hat jetzt angefangen umzusetzen, aber nicht erst den Zebrastreifen gebaut, sondern die Schilder aufgestellt. Und die Schilder alleine machen gar keinen Sinn. Und da haben sich die Leute mit Recht dann auch gefragt, was soll denn das?
0: Okay.
1: Und dann hat der Landesbetrieb reagiert und die Straßenschilder zur Seite gedreht, sodass man sie nicht sehen kann. Und die haben jetzt erstmal verkehrsrechtlich gar keine Bedeutung. Also es gilt dort weiterhin Kilometer 50, auch wenn das eine oder andere Navigationsgerät eines Autos schon auf 30 programmiert ist. Aber auch dort gilt, wie überall im Straßenverkehr, nur das, was eben vor Ort
0: Sichtbar ist.
1: sichtbar ist, gilt. Also nicht das Navi von meinem PKW, sondern das, was ich visuell sehe. Also lieber vor Ort gucken und dann mit Führerscheinkenntnissen eben fahren.
0: Ja, jetzt haben, also meines Erachtens, haben die aber einen Fehler gemacht. Warum haben sie keine blaue Mülltüte drum
1: Hätte
0: gebracht?
1: man auch machen
0: Ne?
1: können,
0: Hätte man machen
1: aber
0: sollen.
1: auch das ist wiederum eine Angelegenheit, da mische ich mich nicht ein und ich
0: Ist
1: bin auch
0: auch
1: nicht der
0: richtig so, Gott im
1: Oberkritiker.
0: Himmel.
1: Der Landesbetrieb für Straßenbau und Verkehr weiß, was er zu tun hat und Verantwortung muss da getragen werden, wo sie
0: Aber auch
1: anfällt.
0: das ging dann wieder ins Netz.
1: Ja, klar.
0: Ja.
1: Im Zweifel ist der Bürgermeister schuld, das weiß ich schon.
0: Haben wir ja eben
1: Ja,
0: drüber
1: genau.
0: gesprochen. Badestelle sind Sie
1: Ja.
0: schuld, also überhaupt gar kein Problem. Die Öffnungszeiten sind Sie schuld. Jetzt die Tempo 30 sind Sie schuld.
1: Nein, nein. Aber wir finden ja Lösungen. Und deshalb bin ich gar nicht so pessimistisch. Ne? Und also ich nehme dann auch die Kritiker zur Kenntnis. Ne? Und natürlich nehme ich das wahr. Und wir handeln ja auch oder fangen jedenfalls dann noch mal das an, wenn wir sowas hören. Könnte es sein, dass wir tatsächlich auch einen Fehler gemacht haben oder andere einen Fehler gemacht haben. Man muss dem Gegenüber ja immer auch zugestehen, dass er das bessere Argument hat. Also insofern bin ich dann ja auch bereit, dann, wenn es richtige Argumente sind, darauf einzugehen. Aber dieses Geschimpfe und dieses Pauschale, was dort immer steht, wer alles Versager ist oder so. Ne? Das ist ja.
0: Und wir leben in einer Beamtenstadt. Und da ist das eben halt so.
1: Ja, und armes Deutschland.
0: Ja, armes Deutschland. Außerdem gibt es noch ganz viele andere Städte, wo auch freie Wohnungen sind.
1: Ja. Und wir schaffen uns selbst ab. Ja, alles klar. Nein, wir immer noch positiv nach vorne gucken.
0: Mach ich sowieso.
1: Das, sonst.
0: Ich finde es einfach nur immer so herrlich, wie sich die Menschen dann darüber aufregen, anstatt einfach mal in der Stadt anzurufen, was ist das?
1: Ja.
0: Warum?
1: Ja.
0: Dann gibt man eine Antwort, ist nicht unser Ding, wird vom Land gemacht.
1: Ja.
0: So. Und dann ist es doch, aber einfach nur, weil ich...
1: Ja, aber das ist
0: dumme Wort sagen wollte ich jetzt nicht.
1: Aber es ist auch die moderne Welt, also die Eckkneipe von heute ist eben auch mal Facebook oder andere sozialen
0: mehr.
1: Eben genau. Und irgendwo müssen die Leute auch mal ihren Dampf loswerden. Das kann ich alles verstehen.
0: Ja.
1: Und ich nehme es auch nicht ganz so tragisch, weil es eben auf Facebook ist, weil ich ja weiß, dass man dort meint, man kann dort immer vom Leder ziehen. Aber mir wäre es viel lieber, wenn die Leute tatsächlich dann im Rathaus anrufen. Wir haben auch auf der Internetseite einen Mängelmelder. Man kann auch ganz normal ein E-Mail schreiben an bürgermeister@ratzeburg.de oder stadt@ratzeburg.de oder info@ratzeburg.de. Ich glaube, ich weiß nicht, wie viele Adressen wir haben, um Kontakt mit uns aufzunehmen. Und wir sind ja, wir können ja zuhören und können dann ja auch miteinander reden.
0: Aber dann darf
1: reden.
0: Man sie ja nicht so persönlich beleidigen.
1: Nein. Ich finde, man sollte auch gerne bei aller Kritik freundlich miteinander umgehen.
0: Dankeschön. Ja, respektvoll, freundlich und schon klappt das alles. Ja. Und jetzt klappt erstmal die Musik.

0: So, die 30, Tempo 30, Irritation haben wir dann auch geklärt. Ja. Wir klären vieles heute,
1: ja,
0: ne?
1: Ja, doch kann man, ja.
0: Boah, passt ja.
1: Wir
0: richtig.
1: Reden ja miteinander.
0: Ja, und das auch noch respektvoll.
1: Na?
0: Ja. 150 Jahre Herzogtum Lauenburg.
1: Ja.
0: Feuer ist ins Wasser gefallen? Nein, Feuer ist wegen Hitze abgesagt worden.
1: Ja. Das war auch warm. Aber es war eine, also hitzebedingt sind einige Gäste nicht da gewesen. Man merkte schon, dass in der beim Festgottesdienst in der Stadtkirche St. Petri einige Plätze frei geblieben sind. Und auch nachher, als die eigentliche Veranstaltung vom Kreis gewesen ist, in der alten Schalterhalle von der Kreissparkasse, war auch der ein oder andere Sitz noch leer geblieben. Aber insgesamt war das eine würdige Notveranstaltung. Und das, was Notveranstaltung sage ich deshalb, weil der offizielle Teil eben gefeiert wurde. Aber das Volksfest ist buchstäblich bei 35 Grad oder noch mehr im Ofen abgedampft. Ja, ja, nee, es war einfach, das war ja unerträglich warm.
0: Weiß ich. Ich war in Österreich zur Hochzeit meines Sohnes, da war es genauso heiß.
1: Ja.
0: Also
1: ja.
0: Wir haben auch alle.
1: Ja, nee, ist klar, aber ich fand es aber dann folgerichtig, dass dann auch die Veranstalter der Kreisverwaltung gesagt haben, wenn es so heiß ist, dann bauen wir keine Pagodenzelte auf und stellen den Bereich Umwelt- und Naturschutz vor, was sie tagtäglich dort für Aufgaben wahrnehmen, um die Bevölkerung zu informieren, weil bei der Hitze geht keiner auf den Markt und informiert sich, was macht denn so eine Kreisverwaltung.
0: Ja.
1: Also insofern war das richtig und der Landrat hat da richtig entschieden und wir anderen offiziellen Gäste, die bei der offiziellen Veranstaltung gewesen sind, haben wir dann ein bisschen geschwitzt. Das macht auch nichts.
0: Schlips und Krawatte?
1: Nein, Marscherleichterung, weißes Hemd ohne Krawatte und trotzdem warm.
0: Ja, Glück gehabt.
1: Ja, ja, ja.
0: Jetzt ist ja diese Festivität für den Allgemeinbürger, tüdel ich jetzt mal so ein, verlegt worden auf Mai 27.
1: Ja. Ja, also.
0: Ich hab das gelesen, da war ich zurzeit gerade in Österreich, wo ich das gelesen habe. Ich sag, haben wir keine anderen Monate mehr nach dem Juli? Wir haben noch den August, September, Oktober, November.
1: Ja, wobei das weiß ich nicht, woran das liegt. Also man sollte ja schon eine möglichst warme Jahreszeit haben.
0: Hm?
1: Jetzt stehen die Sommerferien an. Ob man das im September oder im Oktober noch hinbekommen hätte, ich weiß jetzt ehrlich gesagt nicht, woran es liegt. Hm? Mag auch sein, dass der Marktplatz auch immer mal wieder dort mit anderen Veranstaltungen schon bespielt wird. Wenn man sich auf den Mai geeinigt hat, ich finde das erstmal als Lösung gut, dass man an dem Thema festhält. Die Bundespolizei hatte ja im letzten Jahr auch aufgrund von besonderen Einsätzen an den Außengrenzen auch ihren Tag der offenen Tür verlegen müssen. Der wird ja auch in diesen Tagen stattfinden, also wurde ja verlegt. Und dann hat man eben nicht 70 Jahre Bundespolizei, sondern 71. Dann ist man 71. Aber sie bleiben im Wort und führen diese Veranstaltung durch und der Kreis eben auch. Also ich finde das jetzt okay.
0: Bundespolizei ist ein ganz gutes Thema. Wann ist denn die Feierlichkeit?
1: Das kann ich Ihnen jetzt nicht sagen. Also
0: das konnte mir Frau Trebesius auch nicht sagen.
1: Ja, in der Milchauer Straße ist ein großes Transparent. Da wird oft darauf hingewiesen und geworben.
0: Werde ich doch mal da hochfahren müssen.
1: Ja, genau, am Kasernenzaun.
0: Ja, ja.
1: Ja, ja.
0: Gut, dann werde ich da mal hingucken und dann kann ich Ihnen, meinen lieben Zuhörern, nächstes Mal sagen, wann und wo und nicht, dass es schon vorbei ist.
1: Nee, das wird, glaube ich, im August sein.
0: Okay, die Feierlichkeit war schön. Otto von Bismarck hat runtergeguckt, habe ich gesehen. Ja.
1: KI macht es möglich.
0: KI macht es möglich, ja. Aber jetzt kommen wir zu einem anderen Sache. Spielmannshoch.
1: Mhm.
0: Letztes Wochenende. Ja. 3 Tage Musik.
1: Ja.
0: Sie waren da.
1: Ja, ich war am.
0: Sie haben eine Rede gehalten.
1: Am Freitag zur Eröffnung und dann war ja dann das Öffnungskonzert mit verschiedenen Spielmannszügen. Richtig beeindruckt war ich von der Freibeuter Mucke aus Lübeck und natürlich.
0: Also ich würde sagen, die waren Porno.
1: Ja, okay. und auch unsere Musiker aus Ratzeburg waren toll und es gab eine überraschende Verlobung. Da waren wir ja auch alle. Entzückt. Also das war schon großes Kino. Es hat Spaß gemacht.
0: Es hat Spaß gemacht.
1: Und sondern bin ich nicht auf dem Festplatz gewesen, aber am Sonntag konnte ich mir dann auch die Zeit nehmen und dieses
0: Samstag
1: große Platzkonzert. Ja, die waren überall.
0: Die waren überall, ne? Die waren in einem Amios, die waren im Schloss Wiese.
1: In der Seebadanstalt. Ja, da habe ich sie auch gesehen. Da hatten wir ja um 10 Uhr geöffnet. Mhm. Und dann gab es 3 oder 4 Auftritte, die ich da auch verfolgt habe. Aber eben abends war ich dann mal nicht im Einsatz.
0: Mhm. Sonntag waren sie dann wieder im Einsatz. Sonntag haben sie die wieder im Einsatz gewesen, auf dem Mankplatz, wo ja diese große Einmarschparade gewesen ist. Ne? Hat sie das eigentlich gestört, dass kein Ratzeboyer da war?
1: Also, also das ist aber so ein allgemeines Thema. Es ist immer schade, wenn solche großen Veranstaltungen stattfinden und sich Ehrenamtler mühen. Jetzt kann man sagen, das interessiert mich nicht oder ich mag die Musik nicht oder so. Aber man kann nicht sagen, dass es nicht sag ich mal, Menschen gibt, die nach Besten versuchen, eine schöne Veranstaltung zu organisieren. Mhm. Und dann fände ich es schon auch gut, wenn mehr Ratzeburger Bürgerinnen, aber auch im Wesentlichen auch mehr Stadtvertreter der Stadt Ratzeburg
0: auch mal anwesend sind. Darauf wollte ich dann gleich drauf zurückkommen.
1: Also das ist tatsächlich etwas, was mir immer wieder auffällt. Nun ist es nicht meine Aufgabe, da ständig drauf, drauf hinzuweisen. Aber es ist schon eben auffällig, dass von 28 Stadtvertretern eben, dann regelmäßig immer eher 8 zu treffen sind. Mhm. Das ist schade, aber das muss jeder eben selbst wissen. Ne?
0: So. Ich hatte ja mit einigen Zuschauern gesprochen, die kamen aus Mecklenburg-Vorpommern. Mhm. Es waren Gäste der Stadt Ratzeburg.
1: Genau.
0: Und die sind da gewesen und die fanden das toll.
1: Ja.
0: Und es ist ja nicht mehr so, dass ein Spielmannzug nur reine Marschmusik macht. So,
1: nee.
0: So wie früher. Wie,
1: nein.
0: Ne, wenn wir das, wenn ich an die Zeit zurückdenke, wenn da die Vereine, Schützenvereine, und da wurde immer Marschmusik gespielt.
1: Ja, ja.
0: Ist ja gar nicht
1: nein,
0: mehr.
1: Heute wird man eher angesprochen wie, was weiß ich, wenn unser gemeinsamer Freund Armin Barlowski sagt, jetzt möchte ich mal endlich mal einen Marsch hören.
0: Ja.
1: Nein, dann wird er eher enttäuscht, weil es ist eher Unterhaltungsmusik aus dem Pop-Rock-Bereich.
0: Ja, ja.
1: Ne? Also die Toten Hosen mit an Tagen wie diesen wird genauso gespielt wie andere Pop-Stücke.
0: Ja, leider ne? Meine Freundin Helene Fischer auch.
1: Ja.
0: Okay.
1: Ja. Aber das ist eben die andere Musik, die modernere Musik, die dann aber auch wiederum die Künstlerinnen und Künstler ja mehr interessiert. Mhm. Die möchten nicht den Radetzky-Mars spielen, sondern die möchten eben etwas Poppiges haben. Mhm. Gerade wenn man auf die Jugend zugeht, kann ich das auch gut nachvollziehen.
0: Ja gut, aber die Jugend steht ja auf dieses Bum, Bum, Bum, Bum.
1: Ja.
0: Hatten wir aber auch,
1: ja, war
0: oder?
1: Genug da. Ja, ja, klar.
0: Also,
1: ja. Also ich fand das wirklich gut und bunt und man muss es auch mal so anerkennen. Das ist natürlich musikalische Erziehung, sag ich mal, für eine andere Bevölkerung.
0: Mhm.
1: Also es ist nicht das, was die Kreismusikschule anbietet mit Harfen und Piano und Bratsche und Violine. Es ist alles, natürlich hat alles seinen Platz und seine Wichtigkeit. Aber diese Spielmannszüge haben eine ganz wichtige Funktion auch in unserer Welt. Sie bietet Heimat für Menschen, die sich für diese Musik interessieren. Sie bieten Raum für gesellschaftliches Zusammenkommen, zum gemeinsamen Musizieren, zum gemeinsamen Feiern. Aber es gibt eben auch andere Anlässe, wo mal Trauermusik benötigt wird. Dann sind die auch da.
0: Ja.
1: Und es gibt kaum eine Veranstaltung in Ratzeburg, wo nicht die DLRG ist und der Spielmannszug. Also insofern, die leisten ganz viel für den gesellschaftlichen Zusammenhalt und deshalb bin ich total glücklich. Und man braucht sie nur anrufen und fragen, habt ihr Zeit? Wenn sie Zeit haben, sind sie da.
0: Die drehen so am Rad. Und selbst wenn sie keine Zeit haben, drehen die so am Rad, dass da irgendwelche sind, die Zeit haben.
1: Genau.
0: Ne? Ja, also das muss ich auch, also mir hat es sehr gut gefallen. Ich habe nachdem alle abgerutscht sind, mit ihnen gesprochen. Und danach habe ich mir ja noch mal Danny Wachholz geholt, den zweiten Vorsitzenden. Der hat geweint.
1: Ja, der war auch gerührt, meine Güte. Das war auch eine tolle Leistung. Ne? Es hat bestimmt nicht alles so funktioniert, wie ursprünglich mal angedacht und angekündigt. Aber das, was veranstaltet wurde, hat all diejenigen, die mit der Vorbereitung nichts zu tun hatten, einfach begeistert. Ne? Und dass da der ein oder andere und vielleicht auch Danny Wachholz selbst bei der einen oder anderen Sache enttäuscht gewesen ist, dass es vielleicht nicht so zur Umsetzung gekommen ist, wie die sich das mal ausgemalt haben, ja, hat das passiert. Aber das, was am Ende gewesen ist, das waren glückliche Gesichter. Und ich habe auch Nachrichten von den anderen Spielmannszügen erhalten, die eine wunderbare Zeit in Ratzeburg hatten, sich dafür bedankt haben, dass sie hier teilhaben konnten. Also insgesamt, glaube ich, auch da bewerten wir es positiv.
0: Ja, natürlich. Mhm. Immer. Mhm. Immer.
2: Oh. Hi, Leute. Ich stehe jetzt hier vor dem Gelben Rathaus, Freitagabend. Und mir ist gerade zu Ohren gekommen, der junge Mann, der vor mir steht, heißt Kevin. Und der gehört zu einer ganz tollen Gruppe. Ich glaube, der stellt sich selber mal vor.
3: Hi, liebe Leute. Mein Name ist Kevin. Ich bin jetzt 30 Jahre alt und ich bin der musikalische Leiter von Lübecks Freibeutermucke.
2: Freibeutermucke. Was muss ich mir darunter vorstellen?
3: Verrückt, wild, nicht immer im Takt. Aber einfach ein geiler Haufen.
2: Ein geiler Haufen. Ja, okay. Also so seht ihr auch aus. Ein geiler Haufen. Ihr macht ja die Mucke gleich hier und ihr seid eingeladen worden?
3: Wir sind eingeladen worden vom Ratzeburger Spielanzug, ja. Und wir sind tatsächlich sehr gerne hergekommen auf den Freitagabend, um auch einfach mit dabei zu sein bei der Party und bei dem großen Jubiläum.
2: Ja, ein großes Jubiläum. Ich freue mich, euch gleich zu hören. Ich danke dir, dass du dir die Zeit genommen hast. Kevin, wir hören uns gleich.
3: Wir hören uns. Dankeschön.
2: Okay, tschüss.

0: Die haben die ganzen tollen Sachen ja jetzt abgearbeitet schon.
1: Ja, genau. Und es steht ja jetzt auch in den Sommerwochen stehen auch einige Termine an. Ich habe jetzt nur das Datum nicht. Also dabei bin ich jetzt schlecht vorbereitet. Aber, aber trotzdem, die Ratzeburgerinnen und Ratzeburger können ja sonst auch mal einen Veranstaltungskalender gucken. Also wir erwarten ja noch die Filmpremiere Adams 8. Wir erwarten noch den Musiksommer im Kurpark, ja, die ja. beiden Konzertabende. Und andere Veranstaltungen warten noch. Also man kann mit Fug und Recht sagen, in Ratzeburg ist viel los, viel mehr, als viele immer mal wieder sagen.
0: Richtig.
1: Und insofern, ich freue mich auf die nächsten Wochen. Selbst bin ich erst im September im Urlaub, weil ich eben dann auch diese vielen schönen Ereignisse dann auch erleben möchte.
0: Ich wollte dann im August so meinen Monat nehmen, wo ich dann sage, dann sehen wir uns 2 Monate nicht. Können Sie das aushalten?
1: Ich werde es überleben. Vielen Dank.
0: Ich kann nur noch mal sagen, im August, ich weiß gar nicht, ob es überhaupt noch Sitzplätze gibt oder viel mehr Plätze gibt für die Kinovorstellung.
1: Ich glaube, nein.
0: Das war ja, der erste Tag war ja innerhalb von kürzester Zeit aus gebucht und man will eben halt nicht so viele haben, so viele Menschen, man muss ja auch dann diesen Schutz wieder, ne?
1: Ja, genau, also ich sag mal, das Gelände bietet ja nur einen gewissen Platz und aber die Kinogänger, die freuen sich dann ja auch, ich glaube, es gibt ja auch nochmal die Premiere wieder für diesen
0: Nord-Nordwest,
1: genau, findet ja auch wieder im Kurpark statt. Also es ist einiges los.
0: Es ist einiges los in Ratzeburg.
1: Bürger- und Schützenfest haben wir auch noch.
0: Mann, zweites Wochenende im August haben wir auch noch das Schützenfest und das Bürgerfest. Meine Güte.
1: Ja.
0: Hier ist was los.
1: Ja, ja.
0: Also unsere Bürgersteige werden nicht um 6 hochgeklappt. Nee. Voll und mal nicht so ausfallend werden hier, ne? Ich finde immer FB so.
1: Ja.
0: Finde ich immer so klasse. Ja. Ach ja.
1: Ja.
0: Ich bedanke mich, dass Sie da waren.
1: Vielen Dank. Schöne Sommerzeit.
0: Ja, werde ich haben. Sehen wir uns erst im Oktober wieder.
1: Ja, vielleicht Ende September.
0: Ja, da würde ich auch schwer hoffen. Kann ja wohl, dann kriege ich hier noch Entzugserscheinungen. Kann ja wohl nicht wahr sein.
1: Ja. Ich schicke Ihnen ein Foto.
0: Ja, machen Sie das. Liebe Zuhörer, ich bedanke mich. Ich bedanke mich bei Ihnen nochmal, Herr Graf.
1: Ja, vielen Dank.
0: Und mir bleibt gar nicht viel zu sagen, außer bleibt alle schön gesund.
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2: Hallo, liebe Hörerinnen und Hörer. Wir nähern uns langsam, aber sicher der 600. Sendung von Radio DARC. Heute dürfen wir Sie schon recht herzlich zu Ausgabe Nummer 597 begrüßen. Hier erfahren Sie allerlei Interessantes aus der Welt der Technik und vor allem aus der Welt der Funktechnik. Das Datum der Erstveröffentlichung ist Freitag, der 17. Juli 2026. Ich bin Colli Farren und werde Sie durch die kommende Sendestunde führen. Der Radiopionier und Funkamateur Jürgen von Wedel, Delta Golf 3, Whisky Zulu, ist kürzlich verstorben. Er machte in den 70er Jahren Furore, als er einen UKW-Sender in den Bergen von Südtirol aufbaute und von dort aus ganz Süddeutschland mit Piratenfunk beschallte. Wir erinnern heute nochmals an einen der ganz Großen in der Radiogeschichte, und zwar mit Jürgens eigenen Erzählungen. Ja, das Radiomachen und der Amateurfunk sind und waren schon immer eng miteinander verbunden. Deshalb hören Sie ja genau diese Sendung. Starten wir durch mit einem Feuerwerk der guten Laune, und zwar mit Bob Moore und Mexico.

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1: Heute mit diesen Themen. Ferngesteuerte Kinderspielzeuge, 60% halten EU-Standards nicht ein. Antennenfernsehen steht möglicherweise 2030 vor dem Aus. Funktag Kassel findet 2027 nicht statt und Exponate für die UKW-Tagung in Weinheim gesucht. Am Mikrofon Conny Farren. Bei einer von der EU finanzierten Prüfung von ferngesteuerten Spielzeugen für Kinder im Alter von 3 bis 14 Jahren stellte sich heraus, dass 60% die EU-Normen für Störstrahlung nicht erfüllten. Signalstörungen können Kommunikationsdienste beeinträchtigen, darunter auch solche, die für Navigation und Sicherheit genutzt werden. Sie stellen daher ein erhebliches Risiko dar, so der Bericht der EU. Zu den getesteten Produkten gehörten ferngesteuerte Fahrzeuge, Walkie-Talkies und Laptops für Kinder, elektronische Haustiere, Roboter, Musikplayer und Lautsprecher. Eine Hauptursache für die festgestellten Störungen waren Störstrahlungen und Außerbandsignale sowie die Strahlungsleistung, die Stärke des Signals eines Senders in einer bestimmten Richtung. Überschreitet sie bestimmte Grenzwerte, kann das Signal andere Geräte stören. Neben den Laboruntersuchungen gemäß den geltenden Normen prüften die Marktüberwachungsbehörden, ob die Proben mit den vorgeschriebenen Warnhinweisen, Kennzeichnungen und Anweisungen versehen waren. Insgesamt wurden 63% als nicht konform befunden. Zusammen mit den Ergebnissen der Laboruntersuchungen erfüllten insgesamt 81% der Proben die EU-Anforderungen nicht, zum ganz überwiegenden Teil von Herstellern aus China. Das klassische Antennenfernsehen steht möglicherweise bald vor dem Aus. Das legt ein entsprechender Artikel im Magazin Heise Online vom 11. Juni 2026 nahe. Demzufolge laufen im Jahr 2030 wichtige Nutzungsrechte für Funkfrequenzen für das terrestrische Antennenfernsehen aus, die sich ab diesem Zeitpunkt Telekommunikationsanbieter einverleiben wollen. Die Deutsche Telekom, Vodafone und O2 Telefonica stellten in Berlin eine von ihnen bezahlte Studie des Beratungsunternehmens WIK Consult vor, der zufolge bestimmte Funkfrequenzbereiche ab 2031 freigegeben werden sollten für Mobilfunk. Sollten die Mobilfunker tatsächlich den Zuschlag darauf bekommen, wäre dies das Aus für Fernsehempfang über Antenne. Wirtschaftlich betrachtet wäre eine Zuweisung der Frequenzen für Handynetze vorteilhaft, heißt es in der Studie. Bei ihrer Vorstellung bekräftigten Firmenvertreter der drei Netzbetreiber ihren Wunsch, besagte Frequenzen ab 2031 nutzen zu können. Der Studie zufolge haben in Deutschland noch schätzungsweise 2,3 Millionen Haushalte Antennenfernsehen, meist in Form von DVB-T2. Tendenz sinkend. Die meisten Haushalte bekommen in Deutschland TV über eine Satellitenschüssel oder über Fernsehkabel. Auch die Übertragung übers Internet ist möglich, hier steigt die Nachfrage. WIK-Studienautor Bernd Sörries betonte, nach einer möglichen Abschaltung der Antennentechnologie könnten die Verbraucher öffentlich-rechtliche Sender kostenlos auch im Internet sehen. Es gäbe keine Kostensteigerung aus Sicht der Endkunden, wenn man dieses Netz abschaltet. Sörries verwies darauf, dass Antennenfernsehen lineares Fernsehen sei, das aus der Mode komme. Die Nachfrage nach zeitlich flexibel abrufbaren Sendungen im Internet steige hingegen. Die Studienautoren kommen zu dem Schluss, dass die öffentlich-rechtlichen Rundfunkanstalten bis zu 369 Millionen Euro binnen 10 Jahren einsparen könnten, wenn sie DVB-T2 abschalteten. Was in der Studie allerdings nicht erwähnt wird, ist, dass der Wegfall eines redundanten, unabhängigen Übertragungsweges für die Fernsehsignale einen deutlichen Sicherheitsverlust bedeuten würde. Die DVB-T2-Fernsehsender existieren nämlich zusätzlich und redundant zu anderen Übertragungswegen. Ob der Wunsch der Mobilfunkanbieter Gehör findet oder nicht, ist jedoch offen. Die künftige Frequenznutzung soll auf der Weltfunkkonferenz im kommenden Jahr besprochen werden. Danach wird sich die Bundespolitik damit befassen. Im Digitalzeitalter steigt die Datenmenge rasant, daher müssten die Telekommunikationsanbieter ihre Netze immer weiter optimieren. Auch Sicherheitsbehörden peilen eigenes Netz an. Der beliebte Funktag kann im Jahr 2027 nicht stattfinden. Trotz intensiver Gespräche mit der Messe Kassel konnte kein geeigneter Termin gefunden werden. Die ursprünglich geplanten Termine waren bereits vergeben, weitere mögliche Zeitfenster kamen aufgrund von Terminüberschneidungen mit anderen Veranstaltungen und Contestwochenenden nicht in Frage. Auch alternative Veranstaltungsorte erfüllten die Anforderungen nicht. Das Ziel des DARC bleibt, den Funktag langfristig in den Messehallen Kassel zu veranstalten. Für 2028 wurde bereits ein Termin angefragt. Im Jahr 2027 liegt unser Fokus auf dem 50. Jubiläum der Funkfachmesse Ham Radio in Friedrichshafen am Bodensee. Es sind noch wenige Wochen bis zur 71. UKW-Tagung in Weinheim, die Anfang September vom 11. bis 13. des Monats stattfinden wird. Schon heute kann man sich aber in seiner Funkbude umschauen, ob nicht doch ein Selbstbauprojekt dabei ist, welches man zum Selbstbauwettbewerb der Tagung vorlegen könnte. Der Wettbewerb zeigt eindrucksvoll die Innovationskraft und Kreativität der Amateurfunkszene. Zahlreiche Eigenentwicklungen demonstrieren, wie aus Ideen funktionierende Technik entsteht und wie groß das Know-how innerhalb der Community ist. Für viele Besucher bietet der Wettbewerb wertvolle Anregungen für eigene Projekte. Bewerbungen zum Selbstbauprojekt sind bitte per E-Mail an die Tagungsleitung zu richten. Weitere Informationen zur Veranstaltung gibt es online auf deren Webseite der UKW-Tagung in Weinheim. Das waren unsere heutigen Meldungen aus der Funkwelt für Sie. Weiter geht es mit einem typischen Vertreter des sogenannten Parling-Stils. Das ist eine Musikrichtung aus den Niederlanden, die sich vor allem Mitte der 1970er Jahre großer Beliebtheit erfreute. Typisch waren eingängige, glatte und schöne Melodien. Und so einen Titel haben wir nun aufliegen. Hier sind die Classics mit Wings of an Eagle.

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1: Der Radiopionier und Funkamateur Jürgen von Wedel ist kürzlich verstorben. Er hatte das Rufzeichen Delta Golf 3 Whisky Zulu. Jürgen machte in den 70er Jahren Furore, als er einen UKW-Sender in den Bergen von Südtirol aufbaute und von dort aus ganz Süddeutschland mit Piratenrundfunk beschallte. Unser Mitarbeiter Wolf-Dieter Roth konnte vor einigen Jahren bei einem persönlichen Besuch mit ihm sprechen. Bei dieser Gelegenheit erzählte Jürgen von Wedel seine bizarre Geschichte. Die Geschichte, wie er zum Studium der Elektrotechnik nach München kam und dann in die Radioszene reinrutschte. Die Folge war schließlich der erste deutschsprachige Privatsender namens Radio Bavaria International. Wir möchten mit diesem Beitrag an sein Lebenswerk erinnern, denn mit seinen Aktivitäten krempelte er die Radioszene nachhaltig um und trieb die öffentlich-rechtlichen Sender vor sich her. Hier also die Geschichte von Jürgen von Wedel, erzählt von ihm persönlich.
2: Die Geburt einer Idee. Im Jahr 1977 kam ich zum Studium der Elektrotechnik nach München. Doch es sollte alles ganz anders kommen. Nach circa 2 Semestern lernte ich, natürlich über Funk, Joe Lüders kennen, einen Medienjournalisten, der vor kurzem nach Bayern gezogen war. Er schrieb gerade einen Testbericht über ein CB-Funkgerät, hatte aber technisch damals nicht die große Ahnung. So bat er mich, ihm das zu testende Funkgerät in seinen alten Volks-Porsche einzubauen. Es entwickelte sich eine Freundschaft, die nicht zuletzt auf unser beider Interesse an neuer Technik bestand. Joe hatte einige Vorkenntnisse im Radiomachen, da er eine Zeit lang bei Radio Nordsee gearbeitet und danach eine Diskothek in Kolbermoor geleitet hatte. Dieser Funke sprang auch auf mich über, da ich schon früher gerne kleine UKW-Sender gebastelt und damit natürlich nicht ganz legal die Nachbarschaft beglückt habe. Joe fing parallel zu seiner Journalistentätigkeit damit an, Rundfunksendungen auf Band zu produzieren und damit deutsche Urlauber in Italien mit deutscher Information und Popmusik zu unterhalten. Diese Kassetten gingen ein- oder zweimal pro Woche per Post oder per Auto an verschiedene private Radiostationen, die in Italien seit 1977 schon erlaubt waren. Eines schönen Tages rief er mich ganz aufgeregt an, ich müsste sofort in seine Wohnung in der Osterwaldstraße kommen. Er bräuchte ganz dringend meine technische Hilfe. Als ich bei ihm angekommen war, bat er mich auf seinen winzigen Südbalkon im 9. Stock. Hier stand sein alter, klappriger, grundig Satellit, trotzdem natürlich ein Radio, das damals einen der empfindlichsten UKW-Tuner auf dem Markt besaß. Was ich hörte, brachte mich zum Staunen. Zwar mit leichtem Rauschen, aber eindeutig war Joes eigene Sendung Holiday Radio zu hören. Schnell stellte sich heraus, dass es die UKW-Frequenz 102,8 MHz von Radio Isaac war, einem Sender, der in Italien Joes Sendung ausstrahlte. Nachdem wir uns einigermaßen beruhigt hatten, bat mich Joe, die größtmögliche UKW-Antenne, die ich bekommen konnte, zu organisieren. Auch meine Argumente, dass es sich wahrscheinlich um Überreichweiten handelte, wollte er nicht gelten lassen. Also gesagt, getan, ich besorgte ihm die Stolle 14-Element-Antenne und installierte diese. Obwohl der Balkon jetzt nicht mehr begehbar war, lief das Signal jetzt fast rauschfrei. Nach 2 Tagen rief ich ihn an, in der Annahme, ihn wahrscheinlich trösten zu müssen, weil die Überreichweiten sicherlich vorbei waren. Zu meinem Erstaunen sagte er mir, dass das Signal zwar sehr viel schwächer

0: sicher, aber noch hörbar war. Dies war wohl die Geburtsstunde unseres Planes, selbst Privatradio zu machen, aber vor uns lag noch ein weiter steiniger Weg. Ich nahm mir erstmal ein Urlaubssemester und wir legten los mit unseren Versuchen. Es passte ganz gut, dass ich gerade meine Amateurfunklizenz bestanden hatte, denn die Ausbreitung der Wellen im 2-Meter-Band sind ähnlich wie bei UKW-Radiofrequenzen. Wir kauften bei einem Münchner Amateurfunkgeschäft 2 kleine 2-Meter-Funkgeräte und einen Nachbrenner mit 75 Watt. Zusätzlich kauften wir noch eine schnell zerlegbare 2-Meter-Antenne und einen Teleskopmast. Das war unser Testequipment. Wir fuhren so ziemlich jeden einigermaßen begehbaren Berg in Südtirol an und machten unsere Versuche. Als groben Test suchten wir das Amateurfunkrelais auf der Zugspitze, das uns auch als Kommunikationsmittel zwischen Italien und München diente. Denn Handys gab es ja noch nicht. Einer von uns war dann immer in Italien auf den Bergen und der andere an meiner Hochantenne in München-Schwabing. So konnten wir auch mit Hilfe von mehreren sehr hilfsbereiten anderen Amateurfunkern gut die beste Position austesten. Da wir leider über sehr geringe finanzielle Mittel verfügten, meine Familie hatte uns mit 75.000 D-Mark ausgestattet, mussten wir die preiswerteste und trotzdem funktionierende Möglichkeit wählen und das war der Berg Zirock, 15 Kilometer hinter der österreichischen Grenze. Auch die zwar guten, aber sehr teuren Antennen von Kathrein waren für uns nicht erschwinglich. Ich entschloss mich also daraufhin, die Antennen selber zu bauen. Als Vorlage diente mir unsere Testantenne, eine 2x9 Element Visi Zirkular Antenne für den 2 Meter Amateurfunkbereich. Mit Hilfe diverser Antennenbücher konstruierte ich die Antenne um. Mein Vater war bis zu seinem Tod 1975 Geschäftsführer der Firma Schüco Aluminium in Bielefeld gewesen. Durch meine guten Kontakte kamen wir jetzt zu einer günstigen Aluminiumquelle. Das komplette Material für alle Antennen kostete mich gerade mal 600 D-Mark. Ich baute zunächst innerhalb einer Woche eine zerlegbare Testantenne, die ich dann mit dem Auto nach Italien brachte. Wir konstruierten verschiedene Testsituationen und stellten sie dann mittels zweier Gartenstühle auf der Terrasse des Gasthofes auf. Joe hatte in meiner Montagewoche einen 25-Watt-Sender von einer befreundeten Radiostation in Florenz organisiert und so stand unserem ersten Test nichts mehr im Wege. Ein Auto-Reverse-Kassettenrekorder aus dem gerade eröffneten Mediamarkt bot uns die Audioquelle. Wir fuhren jetzt in Richtung Österreich und hörten unser eigenes Signal zum ersten Mal im Autoradio. Ein tolles Gefühl. Hoch über den Dächern von Innsbruck stand ein verblüffend gutes Signal und das mit nur 25 Watt. Und Antennen Marke Eigenbau. Unser erster Sitz war im Hotel Olympia am Brenner, in dem wir ein Studio in einem der Gästezimmer einrichteten. Bezahlt werden sollte das zum großen Teil schon durch die Werbung für dieses tolle Hotel. Da wir natürlich auch Innsbruck erreichten, war das für das Hotel interessant. Oben auf dem Zirock sprachen wir mit dem Besitzer Peter Seidner ab, wo die Antenne stehen sollte und wie die Stromversorgung gelegt werden musste. Glücklicherweise wurde gerade auf einem benachbarten Berg ein alter Skilift abgebaut. Und wir bekamen, so zum Schrottpreis, einen ca. 10 Meter hohen Skiliftmast. Nun trennten sich Joes und mein Aufgabengebiet für ca. einen Monat. Ich fuhr nach Norddeutschland, um bei Schüco die 8 Zirkularantennen zu bauen. Und Joe beaufsichtigte die Arbeiten zur Mastaufstellung auf dem Berg. Außerdem organisierte er in Florenz die Herstellung unserer Rundfunksender. Die Sender wurden von einer kleinen Elektronikfirma, Kelmer Firenze, in Handarbeit hergestellt. Das war immer noch billiger, als wenn sie von Rode und Schwarz bezogen würden. Radio One in Florenz, mit deren Besitzer Joe sehr befreundet war, lieferte uns das erste Studio-Equipment. Unter anderem einen 8-Track-Player mit Magnetstreifen für Jingles. Wir hatten zu dieser Zeit ja nur das Mischpult von Riem Elektronik und 2 Technics-Plattenspieler und den besagten Auto-Reverse-Kassettenrekorder. Ein Freund von Joe aus Rosenheim war Schreiner und zimmerte uns das erste Studio zusammen. Wir wussten natürlich auch, dass so ein Studio für einen guten Klang abgedämmt werden musste. Aber was soll ich sagen, auch das kostet natürlich Geld. Was wie immer sehr klamm war. Also verbindeten wir als Dämmung Glasfasermatten aus dem Baumarkt, mit dem Effekt, dass wir uns immer häufig kratzen mussten, wenn wir im Studio saßen. Als ich mit dem Bau der Antennen fertig war, jeder Dipol wurde von Hand gebogen, musste ich einen LKW mieten und die Sachen nach Südtirol schaffen. Nach circa 3 Tagen im Zoll, bei denen ich die Zöllner überzeugen musste, dass daraus nur ein einfacher Zaun gebaut werden sollte, schaffte ich es endlich, auf den Berg zu kommen. Netterweise stellte mir der Bauer einen Stall zur Verfügung, in dem ich die Antennen zusammenbauen konnte. Das war wichtig, denn mittlerweile fiel schon der erste Schnee und wir wollten unbedingt noch vor dem richtigen Winter auf Sendung gehen. Joe hatte inzwischen die aufregenden Arbeiten auf dem Berg überwacht. Auf sehr abenteuerliche Weise war der Mast mit einem Umlenkmast und einem Unimog in das Fundament gezogen worden. Das erste Drahtseil war zu dünn und riss, woraufhin der Unimog mit Peter in einem Wahnsinnstempo den Berg herunterraste. Glücklicherweise brachte er ihn aber gerade noch rechtzeitig zum Stillstand. Das zweite Seil hielt und der Mast saß perfekt. Mit einer Leiter und einem Schweißgerät machte ich mich dann mit Unterstützung des örtlichen Schlossers an die Arbeit, die Antennenhalterung an den Mast zu schweißen. Stück für Stück wurden jetzt die Antennen angebracht und miteinander verschraubt. Ein weiteres Problem war die Zusammenschaltung der Antennen. Immerhin mussten 16 Dipole miteinander verbunden werden. Nächste Frage: Wo bekommen wir ein günstiges Senderhäuschen her? Wir entschieden uns für ein kleines Aluminiumhäuschen, wie man es an stillen Örtchen auf Baustellen findet. Das passte optimal. Im Studio hatte ich mittlerweile einen 25-Watt-Sender installiert und eine Antenne auf dem Dach angebracht. Diese Antenne richtete ich auf dem Berg aus, um so ein Einspeisesignal zu haben. Nach vielen Tests schafften wir es, auf dem Berg ein Stehwellenverhältnis von 1 zu 1,3 zu realisieren. Inzwischen war auch unser Hauptsender mit 500 Watt angekommen. Einiges Abstimmen später hatten wir dann endlich die Antennenanlage aktiviert. Im Häuschen stellte ich einen Frequency Lock Receiver auf die Studiofrequenz ein und speiste das Audiosignal in unseren Bergsender. Auf der Frequenz 103,5 MHz gingen wir dann erstmals auf Sendung. Das Signal in Innsbruck war spitze und somit hatten wir unsere erste Hörergruppe.
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Fans, DJs und kleine Störungen. Kaum waren wir die ersten Wochen auf Sendung, kamen die Carabinieri, um uns mitzuteilen, dass eine gewerbliche Nutzung von Hotelräumen nicht erlaubt wäre. Schade, dass unsere rote On-Air-Lampe im Fenster so falsch verstanden wurde. Wir suchten also verzweifelt den Ort Brenner ab und wurden in einem Kleidergeschäft fündig. Der Besitzer, Herr Tedoldi, hatte einen Lagerraum, in dem das blanke Chaos herrschte. Er bot uns an, dort bis auf Weiteres unser Studio betreiben zu können, wenn wir den Raum aufräumen und den Schrott entsorgen würden. Etwas Besseres konnte uns gar nicht passieren, denn hier unten konnten wir zu jeder Tages- und Nachtzeit so laut sein, wie wir wollten. Das war sicherlich auch ein Grund, warum es den Hotelbesitzern ganz recht war, dass wir auszogen. Wir mussten nämlich teilweise auf Socken durch den Hotelflur gehen, damit wir die Hotelgäste nicht störten. Die Studioantenne war in kürzester Zeit wieder auf dem Dach installiert und wir konnten ungestört weitersenden. Jetzt endlich bekamen wir auch unseren Telefonanschluss. Nach nur 8 Wochen. So langsam kam Radiofieber auf. Die ersten Hörer riefen an, leider zumeist nur aus Innsbruck, da es mit dem Empfang in München noch nicht so rosig aussah. Aber dazu später. Direkt im Ort wohnten 2 16-jährige Schüler, Werner und Gerhard, die uns relativ bald ansprachen. Sie waren so begeistert, dass sie sofort anboten, für uns Nonstop-Musik zu produzieren und das Ganze kostenlos. Somit hatten wir unsere ersten DJs. Fast zur gleichen Zeit kam Carlo, der in Staatsing wohnte und unser bester Mix-DJ wurde. Plattenmäßig wurden wir übrigens dank Joes Verbindung zu diversen Plattenfirmen in Deutschland und sogar einer aus Kanada kostenlos bemustert. Ja, das ging noch ohne Probleme damals. Leider traten immer mehr Schwierigkeiten mit der Zusammenschaltung der 16 Antennenebenen auf, was sich auch in einem sanften Knistern bemerkbar machte. Auch war das kleine Klohäuschen für den Bergsender anscheinend nicht die beste Wahl. Der Schnee war hartnäckig und kroch gerne mal in die Ritzen. Etwas Abhilfe brachte ein komplettes Auskleiden mit Styropor und Montageschaum. Ein unerwarteter Zwischenfall erreichte mich, als ich wieder mal auf dem Weg von Innsbruck zum Brenner war. Im Autoradio lief natürlich RBI mit Carlo. Plötzlich hörte ich eine Kinderstimme. »Hallo, kannst du mich hören? Ich stehe gerade neben dieser Riesenantenne.« Ich fuhr fast in den Graben neben der Brenner Startstraße. Circa 15 Minuten später war ich am Lift und fuhr sofort hoch auf den Berg. Im Kofferradio ging diese tolle Unterhaltung die ganze Zeit weiter. Als ich an der Antenne ankam, saß dort ein 12-jähriger Junge auf seinem Schlitten und auf seinem Schoß eine Zigarrenkiste mit einem kleinen Selbstbausender. In circa 20 Meter Entfernung stand sein Freund mit einem Kofferradio. Zufälligerweise waren die beiden beim Spielen auf unsere Studio-Eingabefrequenz gekommen und da sie direkt neben der Empfangsantenne standen, waren sie natürlich stärker. Nach einigen Erklärungen, in denen ich ihnen freundlich klar machte, dass sie rauschfrei in ganz Innsbruck zu hören waren, schalteten sie den Sender natürlich sofort wieder aus und Carlo war wieder bestens zu hören. Wir verstärkten daraufhin unser Studiosignal und brachten die Empfangsantenne an einem höheren Ort an. Natürlich war uns klar, dass wir schnellstens auf UHF wechseln mussten. Da in Innsbruck und Umgebung unsere Fangemeinde immer größer wurde, begann Joe, diverse örtliche Diskotheken in Österreich anzusprechen und mit den Besitzern zu verabreden, für sie kostenlose Werbung zu machen, wenn wir im Gegenzug dafür an einem Abend in der Woche, meistens donnerstags, unseren Top 50 Countdown bei ihnen produzieren könnten. Die Sendungen wurden dann jeweils am Freitag und am Samstag ausgestrahlt. Schnell sprach sich diese Aktion herum und wurde der absolute Renner. Auf diese Weise bekamen wir schnell neue DJs, die auch moderierte Sendungen für uns produzieren konnten. Der erste in dieser Riege war Ronny Prinz. Er hatte eine aufregend rauchige Stimme und wurde schnell neben Joe unser beliebtester DJ.

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Größer, höher, weiter. Es war zwar toll, dass unser Erfolg in Innsbruck so riesig war, aber in unserem eigentlichen Zielgebiet München war der Empfang nur bedingt gut. Durch die Berge hinter Innsbruck wurde das Signal teilweise abgeblockt und auch gespiegelt. Dafür hatten wir eigentlich die zirkulare Polarisation gedacht. Bedingt funktionierte das zwar schon, wir waren im Westen von München sehr viel besser zu empfangen als in der City, aber natürlich gab es kaum Empfang im Auto. Das Frühjahr hatte gerade angefangen, da hatten wir die Idee, einen Mast auf einem höheren Punkt zu testen. Es bot sich hierfür das Ende der Enzianseilbahn an. Hier war ein perfektes Betonfundament für die Umlenkrolle des Liftes vorhanden. Wir ließen uns bei einem Schlosser einen Mast herstellen, der zwei unserer Zirkularantennen tragen konnte. Hier stellte sich natürlich die Frage, wie man hier den Sender mit Strom versorgen sollte. Ich setzte mich mit einem Elektrogroßhändler in München in Verbindung und nach 10 Verhandlungen bestellten wir 2 Kabeltrommeln à 400 Meter mit einem Aderndurchmesser von jeweils 10 mm. Das sollte unseren Berechnungen nach für einen 1 Kilowatt Sender ausreichen. Zwischenzeitlich hatten wir einen neuen DJ bekommen, der zweckmäßigerweise auch Radiofernsehtechniker war. Ein Glücksgriff. Freddy Leitner dachte sich in so ziemlich jedes Problem schnellstens rein und war eine sehr große Hilfe für mich. Er war außerdem DJ der größten Diskothek in Sterzing und versorgte uns mit Scheiben, an die Joe nicht herankam. Zum Beispiel lief auf unserem Sender als ersten deutschsprachigen Sender überhaupt durch Freddys Hilfe die Scheibe Funky Town von Lips Inc.

Als nun das Kabel ankam, war Freddy sofort zur Stelle, um zu helfen. Trotzdem stellte sich die Frage, wie sollen wir dieses bleischwere Kabel zum Sendepunkt ziehen? Jetzt kam wieder der Almbesitzer Peter Seidner ins Gespräch. Die Skisaison war gerade vorbei und so kam er auf die Idee, den Lift für diese Arbeit einzusetzen. Wir montierten 2 Schleppliftshaken an das Seil und langsam, aber stetig wurde das Kabel auf den Berg gezogen, direkt unter dem Lift. Das sollte uns später noch zum Verhängnis werden. Nach diesem Gewaltakt musste ich nur noch die beiden Kabel miteinander verbinden und unten im Skilifthäuschen anschließen. Den Belastungstest machten wir, nicht ganz so professionell, mit einem 3000 Watt Heizlüfter, der bestens funktionierte. Jetzt installierte ich 2 Antennen von unten auf dem oberen Mast. Mit unserem 25 Watt Testsender sendeten wir ein Signal nach Norden. Kurz darauf riefen wir von der Zierockalm Ronny in Innsbruck an, der uns bestätigte, dass auf der neuen Frequenz ein sehr sauberes und störungsfreies Signal in Innsbruck ankam. Test bestanden. Jetzt war Schwerstarbeit angesagt. Wir ließen einen Notsender, den ersten 500-Watt-Sender, auf dem alten Mast mit 4 Antennen laufen und bauten den 1000-Watt-Sender ab. In schönster Handarbeit zogen Freddy, Carlo, Joe, Peter und ich, natürlich mit einem großen Schlitten, den Sender und das Senderhäuschen über die letzten verbliebenen Schneefelder auf den Berg. Nachdem wir das Häuschen und den Sender oben installiert hatten, kam der große Moment. Die Stromspannung passte einwandfrei und der Sender lief sauber. Jetzt kam die Testfahrt. In Innsbruck war das Signal natürlich bestens. Jetzt war auch in München ein besseres Signal vorhanden. Die Dachantennen in Schwabing hatten endlich ein gutes Signal. Auch wenn es im Auto nicht perfekt lief, konnte man uns hören, wenn man wollte. Im Westen von München war das Signal im Auto fast rauschfrei. Also mussten wir nun die Werbetrommel rühren. In einem kleinen Lokal in Schwabing, das Shortstop in der Nordenstraße, lernte ich einen UKW-Freak kennen. Der Besitzer, Mike Kane, hatte früher mal für RFE gearbeitet und schon von unserem Sender gehört. Er war so begeistert, dass er sich auf das Dach des Lokals eine UKW-Antenne installiert hatte. Somit war dieses Lokal der erste öffentliche Punkt, in dem unser Signal durchgehend lief. Ohne Werbeeinnahmen läuft nichts. Mittlerweile war das Studio viel zu klein für unsere Anforderungen. Darum suchten wir nach neuen Räumlichkeiten. Im Ort Brenner gab es keine Möglichkeiten mehr. So dachten wir an Sterzing, da das ja auch relativ schnell zu erreichen war. Ein Händler aus dem Ort Brenner baute gerade in Sterzing ein neues Haus und das Erdgeschoss-Apartment war noch frei. Ein sehr großer und ein kleiner Raum waren absolut ausreichend. Joes Schreiner kam wieder zum Einsatz und zimmerte uns, welch Luxus, 2 Studios zusammen. Jetzt hatten wir auch endlich die Möglichkeit, relativ aktuelle Nachrichten zu senden. Von Vorteil war hier, dass gerade die deutschen und österreichischen TV-Sender mit Videotext anfingen, den wir kurzerhand übernahmen. Der Empfang der deutschsprachigen Programme war dank der RAS mit Antennenumsetzern auf dem Berg Hühnerspiel in Sterzing möglich. Nachdem wir auf der anderen Bergseite in Pflanz, wo es nur ca. 5 Häuser gab, bei einem Bauern einen zweiten Sender errichteten, versorgte der nun wieder unseren Sender auf dem Berg. Eine direkte Versorgung war leider wegen des Berges Hühnerspiel, der uns im Weg stand, nicht möglich. Die neuen Studios waren super. Endlich waren wir wieder in einem Ort, wo man auch noch mehr als nur Radio machen konnte. Jetzt konnten wir auch noch einen weiteren DJ einstellen, der sich bei uns gemeldet hatte. Es war Axel Ricken aus Aachen. Er war ein Radiomann mit Leib und Seele. Auch wenn wir ihm am Anfang wirklich keine traumhafte Gage zahlen konnten, war er genau der Freak, den wir brauchten. Er verstand sich prächtig mit Freddy und das freute nicht zuletzt die Damenwelt in Sterzing. Leider sprudelte unsere Einnahmequelle Werbung immer noch nicht übermäßig stark. Deshalb versuchten wir, einen Werbefachmann aus München zu engagieren. Karl-Heinz Wieder sollte für die nötigen Einnahmen sorgen. Aber leider hatte er keinen allzu guten Start, denn zur selben Zeit startete nämlich Radio Brenner von der Flatschspitze. Zwar wurde auch hier nur mit Wasser gekocht, aber dort hatte man sehr viel mehr Geld zur Verfügung als wir. Der Chef, Alfred Scholz, war ein Sprücheklopfer. Und sein berühmter Satz, wenn ich den Sender auf der Flatschspitze einschalte, dann wackelt in Hamburg der Michel und wir werden sogar noch in der Tiefgarage des BR zu hören sein, entsprach bei weitem nicht dem Erfolg. Der eigentliche Kopf und die Seele von Radio Brenner war Bernie Kühl, ohne dessen Einsatz der Sender wahrscheinlich noch schneller wieder verschwunden wäre als wir.
Leider war das Ende für RBI vorerst eingeläutet und ich ging schweren Herzens zurück zum Studium nach München. Dass mit dem Schwarzenstein schon bald ein neues Kapitel für RBI beginnen sollte, konnte damals noch niemand ahnen.

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1: Das Radiomachen und der Amateurfunk sind und waren schon immer eng miteinander verbunden. Deshalb hören Sie ja genau diese Sendung. Und es geht eigentlich bei beiden Medien im Grunde um dasselbe. Die Ausstrahlungen werden über Kurzwelle übertragen und landen ohne weiteres Zutun beim Empfänger. Ganz ohne Internet. Ein unschätzbarer Vorteil in den Zeiten, in denen totalitäre Staaten das Netz zunehmend blockieren. Wie die Verhältnisse in diesem Medium aktuell sind, darüber klärt uns an dieser Stelle wieder Christian Reiber, Delta Lima 8, Mike, Delta Whisky, vom HF-Referat des DARC auf, mit seiner Funkwettervorhersage.
2: Die letzte Woche war eine ziemlich ruhige, sowohl was die Sonnenaktivität anbelangt, als auch die möglichen Störungen der Kurzwellenausbreitung. Vor allem die, die durch ein unruhiges Erdmagnetfeld verursacht werden. Die wenigen auf der Vorderseite der Sonne verbliebenen aktiven Regionen glänzten vor allem durch Nichtaktivität. Deutlich sichtbar ist das auch in der Flare-Statistik. Einstellige Anzahlen von C-Flares pro Tag und ein einsames M-Flare vom letzten Sonntag sprechen eine deutliche Sprache. Es wurde daher auch nichts aus der Hoffnung auf einen schwachen Aufwärtstrend beim solaren Flux. Der verlor im Gegenteil jeden Tag etwas mehr an Boden und lag dann Mitte letzter Woche knapp unter 100 Einheiten. Im Erdmagnetfeld halfen ein koronales Loch und ein koronaler Masseauswurf am letzten Sonntag zusammen und verursachten einen schwachen Magnetsturm. Danach kam dann die große Ruhe, nur ab und zu unterbrochen durch kurze aktive Phasen. Die höchste nutzbare Frequenz stieg über Mitteleuropa bis 22 MHz. Darüber regierte wieder die sporadische E-Schicht und so konnten bei der IARU HF Championship am letzten Wochenende auf allen Bändern gearbeitet werden. Vor allem auf 10 Meter musste man aber den richtigen Zeitpunkt mitbekommen. Aber das gehört dazu, wenn man in einem Contest vorne dabei sein möchte. Jetzt tut sich aber wieder etwas mehr. Am Freitag wurde eine erste, kleinere aktive Region sichtbar, die sich bislang auf der Sonnenrückseite befand. Am Sonntag und Montag erwarten wir dann die beiden ehemaligen Regionen 4478 und 4479 zurück, die vor 2 Wochen schon ordentlich Aktivität versprüht und den solaren Flux kurzzeitig über 200 Einheiten getrieben hatten. Beide sind weiter aktiv und vor allem die 4478 scheint noch über eine hohe magnetische Komplexität zu verfügen. Daher wird wieder mit einem Anstieg der Sonnenaktivität gerechnet. Der solare Flux wird sich über die Woche Richtung 150 Einheiten bewegen. Vielleicht wird es sogar ein bisschen mehr. Das sorgt dann für längere Öffnungen auf 15 Meter. Vor allem wird sich aber das in den letzten Tagen sehr tiefe Mufftal am frühen Morgen auffüllen, das bis 10 MHz hinunterreichte. Mit etwas mehr Sonnenaktivität wird 20 Meter dann nur noch kurz schließen. Größere F2-Öffnungen auf 12 und 10 Meter sind dagegen unwahrscheinlich. Dafür sind die Bedingungen noch viel zu sommerlich. Erst im September wird es da wieder interessanter werden. Allerdings erreicht die Muff an manchen Tagen über dem Mittelmeer 28 MHz und mehr, oft am späten Nachmittag, wenn die Tagesdämpfung zurückgeht. Dann ist zumindest in südliche Richtungen auch die Langstrecke auf dem 10-Meter-Band nutzbar. Ausschlaggebend ist dafür aus unserer mitteleuropäischen Sicht vor allem die Muff am ersten Brechungspunkt und der ist etwa 1500 Kilometer vom eigenen Standort entfernt. Und dann bleibt mir ein weiteres Mal noch der Hinweis auf die sporadische E-Schicht. Die wird nicht müde, auf 10, 6 und auch immer wieder auf 2 Meter Shortskip-Öffnungen zu produzieren. Good DX!

Das war's nun für heute. Wir sind leider schon wieder am Ende des Technikmagazins angelangt. Die Sendung der vergangenen Stunde war ein Programmbeitrag des gemeinnützigen Deutschen Amateurradioclubs e.V. Die Redaktion hatte Rainer Englert, Delta Foxtrot 2, November Uniform. Verantwortlich für die Ausgabe beim offenen Kanal Lübeck war Nico Kutzner. Wenn Sie wollen, hören wir uns nächste Woche wieder zur gleichen Zeit. Das Redaktionsteam freut sich auf Rückmeldungen unter radio@darc.de. Auf Wiederhören, tschüss und 73, bis zum nächsten Mal.

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1: Verantwortlich für Düsse-Senn ist der Geschäftsführer von den Schleswig-Holsteinischen Heimatbund, Benjamin Abel und Molfsee.
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Das Wetter für morgen, Dienstag, den 21. 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An Dienstag zuerst deils Sonnenschein, sonst in Wessel und Sünden und Wolken und meist ruhig. Von der Nordsee her in Lob von den Dach mehr Wolken. Zum Abend hin enkelte Schuhen oder auch wat Regen. Der Höchstwerten sind 19 Grad ob Sylt mit 24 Grad in Bad Oschlo. Dat weit in schwacken mit mordigen, lauter auch böigen Wind. An der See weit in frischen Wind und Nordwest mit starke Böen. De wiederen Wetter und Sichten. An Mitteweg ist dat wolkendüster. Bloß für in kotte Tiet schient de Sünn und dat kann auch Tiet wie's Schuhen oder Gewitter geben. Temperaturen maximal 18 bis 20 Grad. Da weit in schwacken mit mordigen West mit Nordwestwind, de lauter mit Schuhen und Gewitterböen opfrischt. An der See tonend frischen mit starken Wind mit stürmische Böen an der Nordsee.

0: 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Und damit mock ich Schluss mit der Sendung für heute. 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Tschüss.
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Ja, hallo, Freunde von Radio Bad Segeberg. Hier kommen wir. Das ist der Titel dieser Sendung und eigentlich ein Platz für junge Leute. Doch leider, leider bleibt dieser Platz im Raps im Radio Bad Segeberg am fünften Montag im Monat mal wieder ungenutzt, mangels junger Leute, die heute dazugekommen sind. Aber dafür bringen wir heute etwas über das, was junge Leute hier in Bad Segeberg berührt und bewegt. Das Hack, das Hotel am Kalkberg und der Rap am Berg, der dazugehört als Mega-Event. Hören können Sie Titel aus dem Sampler Nummer 1. Vom fünften Rap am Berg am 27.05.06 und das im Raps im Radio Bad Segeberg über Antenne 98,8 und Kabel 106,5. Und damit geht es jetzt weiter.

Ja, das war die laute Ansage. H, A zum K als Introduktion zu dieser Sendung. Der Sampler Rapp am Berg. Er wurde gemastert von Joel Guzelter in den Ecopark Studios Hamburg. Und ja, die Rapper bedanken sich ganz herzlich dafür. Wir gehen gleich weiter im Text mit den nächsten Titeln. Das wird dann sein Kenny, hier ist er, und Nande, schlechter Umgang, alles egal. Zwei Titel hintereinander, sofern ich sie denn jetzt sofort da reinkriege. Nummer 3, damit geht's weiter.

alltäglich statt. Wegen andauernder Anwohnerproteste hat die Stadt das leider erstens einschränken müssen und zweitens sogar untersagt, und das seit Anfang dieses Jahres. Repp am Berg, da gab es dann Graffiti-Aktionen und das ab mittags um 12 Uhr und egal bei welchem Wind und Wetter. Anschließend wurde dann im Haus schwer gerockt. Zwischen 250 und 500 Leute waren dabei. Darüber hinaus bildeten sich Freestyle-Cypher, Sketch-Runden, Breaker gaben sich die Ehre, DJ-Turntablissen, ja, man muss das erst lernen, diese Begriffe, und Beatbox-Action waren stets am Start dabei. Was Repp am Berg aber wirklich so außergewöhnlich gemacht hat, war die überaus friedliche gemeinsame Stimmung. Bei Repp am Berg sind nämlich nicht nur Hip-Hop-Hits dabei, sondern auch Gäste aus allen möglichen Altersklassen und Bereichen. Arm in Arm fanden sie in der Hip-Hop-Kultur und das im Hotel am Kalkberg zusammen. Von den Jungs, die die guten alten Zeiten noch kennen, kam immer wieder der Satz: Repp am Berg, das ist so ein bisschen wie früher.

0: eben ein Hip-Hop-Jam im Hotel am Kalkberg, ein Mega-Event in vorherigen Jahren. So viel ich weiß, ist dies Jahr das nicht gewesen. Unter anderem, weil die Stadt Bad Segeberg solche Großveranstaltungen hier in der Altstadt untersagt hat. Hotel am Kalkberg ist also ziemlich direkt im Altstadt-Kerngebiet, etwas paar Häuser weiter vom alten Rathaus entfernt und auch vom neuen Rathaus natürlich. Und unterhalb vom Kalkberg, wo also die Karl-May-Spiele und auch die Mega-Events wie die Oldie-Nacht und ja, Peter Maffay sich dann zeigen und ja, Zuschauer heranholen. Ja, Hotel am Kalkberg auf jeden Fall ist ein selbstverwaltetes Jugendzentrum in Bad Segeberg. Selbstverwaltet bedeutet in diesem Fall, dass die Nutzerinnen des Jugendzentrums selbst und gemeinsam über Vorhaben und Projekte und Finanzierung entscheiden. Damit sind sie ein bisschen weiter als Radio Bad Segeberg. Die können noch nicht über die Finanzierung entscheiden, aber sie haben ein paar Gelder durch die Stadt, die also dankenswerterweise doch einige Kosten hier übernimmt. Ja, darauf wollen wir jetzt aber nicht weiter eingehen, sondern weiter Rap am Berg hören. Es geht weiter mit dem Titel Adas und Innie Jones, Hi-Hats East West. Vorhin hörten Sie laute Ansage, Time to sit back. Gut.
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0: Das war East-West von Anders und Indie Jones, Hi-Hats. Wir kommen weiter. Das geht also hier um das Hack, das Hotel am Kalkberg. Das entstand im Jahre 2000. Im Mai 2000 wurde ein Nutzungsvertrag unterschrieben und das von der Stadt, den Anwohnern sowie dem Förderverein des Hotel am Kalkberg. Den gab es dann also auch schon. Der Aufbau des Jugendzentrums und die damit verbundene Renovierung des Gebäudes dauerte, ja, wie lange? 4 Jahre. Und ein Großteil davon wurde in Eigenarbeit der Jugendlichen geleistet. Aktive Mithilfe fanden die allerdings auch noch bei verschiedenen Handwerksbetrieben hier aus Bad Segeberg. Und jetzt geht es weiter mit Big Biber Feet Lemar, Big Ill Remix.
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0: Wollt ihr wissen, was Big ist? Ja, das ist natürlich hier das Hack, wo die Jungs dann in eigener Verantwortung das renoviert und ausgebaut haben. Bis heute wird das Hack von unterschiedlichen Gruppen für Projekte und Jugendliche genutzt. Mit dabei die Freien Pfadfinder, die Rollenspiel AG, eine Straßentheatertruppe und die Gruppe der Rothäute, allerdings mit E geschrieben wie heute und nicht morgen. Letztere ist eine politische Jugendgruppe, die unter anderem auch Konzerte und Veranstaltungen organisierte. So haben junge Musikergruppen aus der Region hier die Chance, erste Konzerte und Bühnenerfahrungen zu sammeln. Weiterhin werden Vorträge und Themenabende organisiert. Ja, und wir organisieren den nächsten Titel. Das ist Quintessenz, nicht wichtig.
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Das Hotel am Kalkberg, das Hack, ist selbstverwaltet. Da wird die gesamte Jugendarbeit von den aktiven Mitgliedern des Fördervereins geleistet. Und die engagieren sich komplett ehrenamtlich. Zusätzlich zu ihren anderen Pflichten als Schüler, Auszubildende oder jugendliche Arbeitnehmer. Doch das Hack ist immer wieder von Schließung bedroht, da sich die Anwohner immer wieder über Lärm und andere Störungen beschwert haben. Dazu gab es dann einen Stadtvertreterbeschluss am 3.2. dieses Jahres. Zu dem kommen wir nach der Musik. Der nächste Titel ist passend dazu. Kein Frieden, Albino.

keinen Frieden. Ja, kein Frieden gibt es zurzeit ja zwischen dem Hack und den Anwohnern. Es gibt so eine Art Waffenstillstand, unter anderem deswegen, weil die Stadtvertretung am 3. Februar beschlossen hat, dass das Hack, das Jugendzentrum Hotel am Kalkberg, nicht geschlossen wird und dass es am Standort in der Lübecker Straße 85 erhalten wird. Aber der Vertrag zwischen der Stadt Bad Segeberg und dem Trägerverein des Hacks, der Interessengemeinschaft Selbstverwaltete Jugend in Segeberg e.V., das ist ein neuer Verein, der ist gekündigt worden und das zum 31.12.2010 und allerspätestens zum 01.01.2011 muss es also einen neuen Vertrag geben, der ausgehandelt werden muss. Denn wie soll dieser neue Vertrag aussehen? Dazu gibt es in der Stadt Bad Segeberg einen Beirat, in dem Vertreter der Stadt, der Anwohner und auch dieser Interessengemeinschaft der Jugend Bad Segebergs e.V. mitsitzen und beraten, wie das werden soll. Großveranstaltungen jedenfalls gibt es im Hack nicht mehr. Das Hack in Bad Segeberg ist aber die einzige Möglichkeit, von und für Jugendliche eine effiziente Jugendarbeit hier überhaupt zu leisten. Dort werden sie beteiligt, dort werden ihnen demokratische Spielräume eröffnet und dort kommt die Stadt ihrem Auftrag nach, Erziehung und Bildung der Jugend zu Freiheit und Demokratie zu gestalten. Eigentlich ist das der Auftrag der Schulen, aber die Schulen können ja nicht alles leisten, wissen wir ja. Und dementsprechend wäre es ganz gut, wenn die Stadt Bad Segeberg da so etwas hätte, wo die Jugend dann sich frei entfalten könnte. Dazu haben wir den Titel jetzt ausgesucht. Ja, neunmal klug, also komm.

Moment, da jetzt höre ich mich. Das war also Rapper am Berg, der Sampler, neunmal klug. Also komm und ja, wir sind dabei, weiterzumachen. Komm doch zur Demo am Dienstag, 30.06. Da gibt es eine Demonstration für den Erhalt des Aktionsjugendzentrum e.V. in Neumünster. Auch da gibt es Probleme mit dem Jugendzentrum und dementsprechend sind Aktionen geplant. Wo treffen wir uns oder diejenigen, die Engagierten, die dabei sein möchten? Am Dienstag, 30.06. 2009, also diesen Monat noch, das ist morgen 18 Uhr Sitzung des Jugendhilfeausschusses in der Aktion Jugendzentrum. Ich vermute mal, das ist das Jugendzentrum. Und um 19 Uhr die Demonstration vor der Aktion Jugendzentrum. Das handelt sich um einen Ort in Neumünster und zwar in der Friedrichstraße 24. Da geht es also um den Erhalt, denn auch da ist ein Vertrag gekündigt. Und ja, das Jugendzentrum ist kein Einzelfall. Generell ist es der Jugend in Deutschland inzwischen sehr schwer, überhaupt noch einen Platz zu finden, der nicht in irgendeiner Form verschult oder sonst irgendwie durchgeplant ist, wo sie sich also frei bewegen und entfalten können. Weiter ruft hier das Hack bzw. Organisationen im Hack zu einer Demonstration am 3.7. auf. Das ist jetzt diese Woche, 15.30 Uhr, 3.7., wenn ich mich recht entsinne, dürfte das in Richtung, ja, wo sehe ich das denn? Moment, da ist also der Monat gar nicht mehr drauf. Hier ist der Juli, das ist der Freitag kommender Woche bzw. dieser Woche. Dem staatlichen Rassismus entgegentreten, Solidarität mit Norbert Nwanna, einem Nigerianer, der 2005 in ja eine Schlägerei verwickelt wurde. Es gab dazu einen Zeitungsbericht. Die Sache sieht übel aus und zwar stehen da Aussagen gegen Aussagen. Ja, und im Rechtsstaat ist es nun mal so, wer die meisten Zeugen bringen kann, hat dann meistens auch recht. Anscheinend ist der Nigerianer von einer Gruppe von, ja, relativ jungen Leuten und auch älteren Leuten hier misshandelt worden, geschlagen worden. Er ist dann geflüchtet und hat sich anschließend auch gewehrt mit einem Messer und dabei jemanden verletzt und ist jetzt verurteilt worden zu 2 Jahren Bewährung wegen ja, Körperverletzung. Die Organisatoren rufen also jetzt zu dieser Demonstration am 3.7. um 15.30 Uhr auf dem Marktplatz Bad Segeberg auf. Da geht es eben darum, Anlass sind die Schikanen von Richter und Polizei gegen diesen Mann. Tag für Tag muss Mensch mit anschauen, wie die Justiz rabiat dem rechtsstaatlichen Rassismus praktiziert und unterstützt. Dafür ist nicht nur die rechtspolitische Einstellung eines oder einer Richterin, sondern genauso das Handeln der Polizei verantwortlich. Polizei und Justiz sind bekannt dafür, alles erdenklich Mögliche einzusetzen, um ihrer Meinung nach vermeintlich Schuldigen zu bestrafen. Dabei werden oft die humanen Rechte bewusst nicht beachtet und geschützt. Das ist also die Meinung vom VIDSDP. M. Meyer am Flugplatz 323795 Bad Segeberg. Ich vermute mal, dass es den M. Meyer zwar gibt, aber nicht unbedingt als Verantwortlichen für diesen Pressetext. Und am Flugplatz 3 ist mir nicht bekannt, dass die Stadt Bad Segeberg so einen Straßennamen hätte. Gut, schauen wir mal, was dabei rauskommt. Ich denke, die Segeberger Zeitung, die Lübecker Nachrichten hier vor Ort werden auf jeden Fall über diese Demonstration berichten. Und wenn wir Zeit und Gelegenheit haben, werden wir vielleicht dieses Thema dann auch hier in einer unserer Sendungen dann vertiefen. Wir kommen zum Schluss unserer Sendung. Ich hoffe, sie hat Ihnen gefallen. Jedenfalls war das mal eine etwas andere Musik, als man im Allgemeinen vom Radio Bad Segeberg hört. Ich würde mir wünschen, dass wir häufiger mal Musik hier aus der Szene haben, aus dem Hack, also Rap am Berg. Oder auch aus dem Lokschuppen hinten am Bahnhof. Auch da sind ja einige Musikgruppen ganz aktiv. Und ich denke, das wäre schon eine Bereicherung hier im Sortiment, im Programm, solche Titel hier zu hören. Wir gehen jetzt erst nochmal wieder zurück in unsere Titelliste und bringen nochmal den ganz tollen Titel Wir wollen Rap am Berg.

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2: Moin, hier ist
3: Freunde der gepflegten 80er-Jahre-Hits, wir sind mitten in den Top 100. Wir haben heute Progressive Rock, Pop Rock, klamaukige neue deutsche Welle mit sozialkritischem Einschlag und auch noch Filmmusik im Programm. Ich beginne mit dem Progressive Rock. Die Band wird immer wieder als christliche Rockband bezeichnet. Ich habe während der Recherche keinerlei Hinweise darauf gefunden und auch nicht in ihren Texten. Die Band gibt es seit 1966. Ich habe einen meiner liebsten Rock-Klassiker für euch auf Platz 93 auflegen. Hier sind Barclay James Harvest mit Life is for Living.

Platz 92, Tell It To My Heart, war 1988 die Debütsingle von Taylor Dane. Weiter geht es auf Platz 91 mit Schmalzi Boy Rick Astley, der sich mit den Worten Whenever You Need Somebody 1987 als Lover anbot. Wenn er weniger im Anzug vor dem Mikrofon herumgewandelt wäre und stattdessen mehr Zeit bei den Mädels am Strand aus seinem Musikvideo verbracht hätte, wäre er vielleicht auch gelandet.

Inhaltlich eine Mischung aus Religion und Sexualität. Madonna sagte einst über diesen Song, dass die katholische Kirche sie mit ihrer Mystik und Magie inspiriere. Like a Prayer handele von ihr, also Madonna selbst, als Katholikin. Als ich mit 17 von zu Hause auszog und nach New York City ging, wo viele Katholiken leben, lernte ich die wahre Bedeutung vom Katholizismus kennen und wie ich als Katholikin leben soll. Aber ich musste auch daran denken, was passiert, wenn ich mich gegen meine Religion stelle. Das ihre Aussage im Zusammenhang mit dem Lied. Nebenbei ließ sich damit hervorragend der eine oder andere Dollar verdienen. In England und den USA Nummer 1, in Deutschland ging Like a Prayer auf die 2 und damit in den Top 666 der 80er Jahre auf Platz 90. Einen Platz höher schafften es die Tears for Fears, die 1981 gegründet wurden. Mit ihrer ersten Single Mad World verschafften sie sich damals schon ein wenig Bekanntheit, ohne damit den ganz großen Wurf zu landen. So klang das damals. Die großen Erfolge kamen dann erst später und insbesondere in 1984 mit ihrer einzigen Nummer 1 in Deutschland. Hier jetzt unser Platz 89, das sind die Tears for Fears mit...

Das war Black mit Wonderful Life auf Platz 88. Der Song erschien zweimal. Anfangs auf einem Independent-Label. Nach dem Wechsel zur A&M Records wurde es zum Hit. In diesem Lied verarbeitet Black auf sarkastische Weise seine schwierige Scheidung. In einem Interview sagte er, seine Ex-Frau sei dafür verantwortlich, dass er Popstar geworden sei. So kann man das auch machen. Auf dem nächsten Platz geht's auch um eine Frau. Der Text ist nicht ganz ernst zu nehmen und ist etwas sinnfrei. Es war der erste Charterfolg von Hubert K. und auch ihr Durchbruch im Musikbusiness. Ich habe jetzt auf Platz 87 Hubert K. mit Rosemarie für euch.

auf der 86 aus 1987 die erste allgemeine Verunsicherung. Küsst die Hand, schöne Frau. Die Spaßmacher aus Wien gründeten sich schon 1977 und entliehen ihren Namen von der österreichischen Versicherung, die zunächst gegen den Namen klagte, aber aufgrund des Erfolgs später sogar Sponsor wurde. Auf Platz 85 landet mal wieder eine Coverversion. Das Original von In the Army Now stammt nämlich aus 1981 von Bolland und Bolland. Aber erst die Version von Status Quo aus 1986 machte diesen Titel bekannt, der sich sarkastisch mit den Vorzügen des Armeelebens beschäftigt.

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0: Oh, das mochte mein Opa damals so gerne. Er war ja vom Alter her nicht unbedingt einer, der auf NDW abfuhr, aber das Lied, das hat's ihm irgendwie angetan. Kodo von der Gruppe Döf. Und das steht für deutsch-österreichisches Feingefühl und war ein kurzes Musikprojekt aus der Zeit der Neuen Deutschen Welle. Ursprünglich war es unter den Namen Tauchen und Prokopetz geläufig, benannt nach den beiden Österreichern im Projekt. Daneben war die deutsche Musikproduzentin und Sängerin Annette Humpe mit von der Partie. Kodo liegt in den Top 666 auf Platz 84. Es gab zu dem Lied übrigens im Nachgang noch einen Urheberrechtsstreit, denn die Komposition soll auf »Küss mich und lieb mich« gesungen von Gerd Christian, einem Musiker aus der damaligen DDR, zurückzuführen sein. Hier mal der Vergleich, urteilt am besten selbst.
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0: Weiter geht es mit der schottischen Sängerin Annika, die zunächst als Folk-Interpretin unterwegs war und dann ihren Stil änderte. Und damit Erfolg hatte. Japanese Boy erreichte in Deutschland als höchste Platzierung die 3. Das war im Jahr 1981. Weitere Hits von Annika waren Little Lady und das sehr, sehr schrille Oh Shubidoodoolang. Es gab dann noch zwei weitere Veröffentlichungen im Popstil. Danach widmete sie sich wieder dem Folk und zog sich 1990 aus der Musik zurück. Jetzt Platz 83. Hier ist Annika und Japanese Boy.

Das war eben Filmmusik auf Platz 82, Irene Cara mit Flashdance. Es ist der Titelsong zum gleichnamigen Film. Die am Anfang versprochene Filmmusik habe ich jetzt auch gespielt. Irene Cara hat das Lied in Zusammenarbeit mit Keith Forsyth und Giorgio Moroder geschrieben. Irene Cara gewann mit Flashdance einen Golden Globe und einen Oscar in der Kategorie Bester Filmsong und ein Grammy krönte das Ganze auch noch. Leider ist die Sendung fast zu Ende und somit ist es Zeit, mal einen musikalischen Ausblick auf die nächste Woche zu wagen.

britisch-französisch angehaucht nächste Woche mit Mike Oldfield, Elton John und France Gall. Eine Platzierung habe ich noch für euch. Der Titel ging 1982 erst durch die Decke, als Nena im Musikladen bei Radio Bremen auftrat. Danach verkaufte sich die Single wie geschnitten Brot. Auf Platz 81 habe ich jetzt Nena mit Nur geträumt für euch. Und als kleines Bonbon gibt es zum Ende der Sendung noch Hall & Oates mit Man Eater.

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Ja, ja, nicht schlecht, Herr Specht. Moin, moin, liebe HörerInnen und Fans. Seien Sie herzlich willkommen wie immer bei Rock Back the Clock, bei Ihrer Memphis-Diede und beim offenen Kanal Westküste. Ich hoffe, es geht Ihnen gut und Sie genießen die schönen, warmen Sommertage jetzt eigentlich. Eben haben Sie gehört, diesen Tom Jones ein bisschen aufgepeppt. Zu früher, da gab es ja noch Green Green Grass auf Home und so weiter. Aber das war ja jetzt schon eine andere Nummer, denn sie hieß Get the Good Times Roll. Ja, so sind sie hier, richtig bei Rock Back the Clock. Also, das war schon mal der erste Streich. Und der zweite, da gibt es was an Gitarrenklängen von den Shadows. Sie waren sehr fleißig früher in ihrer Schaffenszeit, diese Shadows, und haben jede Menge gute Schallplatten rausgebracht. Und jetzt haben sie jetzt mal gesagt, leg doch mal von uns auf diesen Klassiker Perfidia. Ja, das mache ich doch glatt. Aber The Ventures zum Beispiel haben Perfidia auch sehr gut gespielt. Aber jetzt, wie gesagt, The Shadows und Platte ab.

Ja, perfidia. The Leute hier von den, wie hieß der noch früher, Cliff Richard und die Shadows, ja. Jetzt machen wir mal einen Spaziergang in den Schwarzwald. Damals gab es doch, Sie wissen, liebe Hörer, dieses Horst Jankowski Orchester. Und da spielten sie doch mal in die Radios rein, dieses A Walk in the Black Forest. Das war 1965 und dann schlug das da ein wie eine Bombe. Alle wollten die Schallplatte haben für 4 Mark 45 Umdrehung die Minute. Also Horst Jankowski bitte mit seinem Orchester.

Ja, schön. Das war wirklich Musik von damals. Das war sogar Musik für unsere Eltern. Auch sie hörten sowas ganz gerne. Also Elvis Presley, Little Bridget und so weiter, das war nicht deren Nummer. Aber Horst Jankowski, A Walk in the Black Forest, das war doch schon was für sie. Und dann haben wir jetzt noch was Schönes. Das kann man eigentlich nicht so einfach finden, wenn man diese Platte sucht. Sie läuft unter dem Begriff Hard to Find, also schwer zu finden. Aber wir haben sie gefunden und sie lautet folgendermaßen: Schbumm, Stompin, Schbumm von den Doris. 1962 kam sie raus in die Läden und rein in die Musikbox. Und jetzt hier sofort auf dem Sender.

Rock Wechselclock sendet hier aus Heide-Holstein. Rein ins schöne Schleswig-Holstein. Jetzt läuft aber was anderes an. Es kommen jetzt zwei hochkarätige Musiker. Der eine, der heißt Tom Jones und er tut sich zusammen mit Jules Holland. Jules Holland. Und der hat ein Rhythm and Blues Orchester. Und die haben zusammen ein Stück aufgenommen. Das ist sowas von toll. Das heißt wie? Es heißt Good Morning Blues. 1 o'clock jump. Und das geht geil so.

Ja. Weil es so gut läuft mit Jules Holland, diesen Engländer. Dieser Engländer, der kann ja bestens singen. Sein Land mit dem Fußball, die sind auch nicht schlecht. Wollen wir nur so sagen, ne? Also Jules Holland, den werden wir jetzt nochmal bringen. Denn da ist jemand in seiner Band, der hat Geburtstag. Ja. Und weil er Geburtstag hat, soll ihm jetzt ein was? Wollen wir mal gucken, was denn so? Ach, es soll ihm ein Boogie gespielt werden. Der Musiker heißt Paul, also heißt es Paul's Birthday Boogie. Boogie Woogie. Also jetzt.

Ja, geschafft. Ja, das musste noch gesagt werden. Also, mehrmals erwähnte ich für Sie, liebe Hörer, diesen Joods Holland mit seinem Rhythm and Blues Orchester. Aber nicht nur das, er hat eine Leadsängerin, eine spezielle für ihn, für sein Orchester. Die Frau, diese farbige Frau, die heißt Ruby Turner. Und die singt uns jetzt Get Away Jordan. Also, es geht ab über den Jordan. Das wollen wir uns mal anhören.

Die hat sich ganz schön verausgabt, die Lady. Jetzt, liebe Hörer, kommt was hier aus Studio 2. Auf dem Plattenteller liegt eine Schallplatte, die läuft unter Good Old School and Old School and Backtracks, so heißt es ganz genau. Da singt das Paar Dale and Grace und das Stück heißt I am leaving it all up to you. 2 Minuten, paar Sekunden, Dale and Grace, bitteschön.

Jetzt wechseln wir mal in die Richtung Country-Musik. Zum allerbest bekannten Deep in the Heart of Texas. Alle möglichen Leute haben es besungen und gespielt. Aber ich habe jetzt hier einen, den nenne ich mal meinen Schreihals. Denn es ist die der Freddy kennen. Der hat's voll drauf. Und das ziehen wir uns jetzt einfach mal rein.

Ja, dann hat er das hinter sich. Und nun, liebe Hörer, werde ich nach langer, langer Zeit mal wieder Cliff Richard auflegen. Habe ich paar Jahre nicht gemacht, denn es hieß, er würde sich zu sehr, um kleine Jungs kümmern. Das hat sich nachher wohl nicht bewahrheitet, aber es klebte und haftete an ihn. Und das konnte ich überhaupt nicht ab. Aber langsam klärt sich das auf. Das war wohl nur ein ganz schlimmes Gerücht. Und er hat ja eine sehr, sehr schöne Stimme. Und die Unterstützung immer noch, die Shadows, die wir vorhin auch schon mal hatten. Und die Shadows oder der Cliff Richard, der war ein ganz besonderer Liebling von meinem verstorbenen Freund. Der heißt Dieter wie ich. Er wohnte in der Nähe von Kiel an der Ostsee. Und als er dann verstarb, hat er vorher noch festgelegt, dass folgendes Lied von Cliff Richard ihm zu Ehren in der Kirche bitte aufgelegt wird. Also, es wurde aufgelegt und wir hörten andächtig zu und dachten an unseren Dieter. Also, das holen wir jetzt mal ein bisschen nach. Und der Cliff Richard, der singt uns jetzt Sentimental Journey. Ja, sehr schön.

Ja, so klang es damals in der Kleinkirche. Jetzt, wie verabredet, noch ein Titel mit diesem Cliff Richard. Und da macht der Cliff den Fats Domino nach. Mit Blueberry Hill.

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1: Ja, danke, Cliff Richard. Hier ist wieder was aus Chicago, genannt auch Windy City am Eriesee. Aus Chicago beim Chess-Rekord. Da kam er ja früher mal rein und später groß raus, dieser Matti Waters. Und ich habe bei meiner Hörergemeinde auch Hörer, die den Matti Waters sehr, sehr gerne hören. Und für die speziell, aber für die anderen auch, habe ich ihn jetzt wieder liegen. Und da sagt der Matti Waters, I'm your Hoochie Coochie Man. Ja, Gesundheit.

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1: Ja, nach Chicago Blues mit Marty Waters, liebe Hörer, jetzt was ganz anderes, das haben Sie noch nicht gehört. Also, man denke sich zurück in die 40er Jahre. Da spielte in Holland mal das Hotscher-Trio. Deren Besonderheit war, sie spielten alle Mundharmonika. Aber die hatten auch breite Dinge dabei, fast einen halben Meter breit, diese Mundhobel. Und hatten sogar Erfolg. Ich habe für Sie heute ein Raritätenstück rausgesucht von dem Hotscher-Trio. Und das hat dann auch noch einen ganz besonderen Titel. Und der Titel lautet Biber Butzemann Boogie. Biber Butzemann.

Ja, das war der Boogie. Na, wie hieß der noch? Ja, Biber Butzemann. Naja, weiter geht's im Takt. Und auf die Ohren bekommen Sie jetzt, liebe Hörer, eine sehr, sehr gut gespielte Nummer aus USA. Von der Gitarre des Dune Eddy. Er hat ja die, also wie nennt sich sein Klang noch? Twangy Gitarre, weil die Saiten so, vor allen Dingen die Bassseiten so stark rauskommen bei ihm. Und deswegen habe ich für Sie jetzt rausgesucht, dieses Stück von Dune Eddy, dieses heißt Easy. Also er spielt jetzt ganz cool and easy. Easy. Auf, los geht's los.

Ja, Duane Eddys satte Gitarre. Mann, oh Mann, ist sowas schön. Was ein Glück, dass ich den Job hier habe und es Ihnen mitteilen kann. Es bringt so richtig Spaß. Und jetzt möchte ich Ihnen vorstellen, die Band The Savoys mit ihrem Hauptmann dabei, Tommy Hudson. Und die haben sich mal ausgedacht, dieses Stück Bandstand Stomp. Richtig tolles Stück. Und das starten wir einfach mal, so frech wie wir sind, jetzt.

Ja, so würde ich das auch nennen. Bandstand mit Echo Hall. Jetzt geht's weiter mit der Marie. Ich kenne hier ein Stück, das heißt O Marie, immer wenn ich an dich denke, zittern mir die Handgelenke und die Knie. Nein, nein, dieses Stück hier heißt zwar auch Marie, ist aber gesungen von der Gruppe The Four Tunes. Und das Stück von den Four Tunes, dieses Marie, was jetzt folgt, steckt voller Lebenslust. Es ist eine Freude, die jetzt mal auf die Ohren zu bekommen. Bitteschön.

Ja, Marie, sie war so nett. Sie war fast so nett wie Martina. Die Martina, eine aus Kalifornien, mit ihrem Philipp, die haben ihre Heimat zurzeit verlassen und sind bei uns in Schleswig-Holstein. Und dort werde ich nächsten Samstag hinfahren und die beiden besuchen. Mehr will und darf und kann ich nicht verraten. Und in den 60ern, zurück zum Thema, da hat Pat Boone es sehr schön hinbekommen bei dem Love-Song Love Letters in the Sand. Und hier kommt nun einer, der versucht es auch so gut hinzukriegen. Der heißt Leroy Van Dyke und er ist jetzt dabei und beweist, dass er auch eine Stimme hat. So wollen wir ihn jetzt mal testen.

Ja, liebe Hörer, das war's schon für heute. Ich bin wieder für Sie da am 17. August diesen Jahres, also wie immer jeden dritten Montag im Monat. Bis dahin alles Gute, bleiben Sie gesund und mir treu und ganz besondere Grüße zu meinen Freunden aus den USA, Martina und Philipp. Und dann sagen wir Tschüss und Bye-bye.

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2: Der 20. Juli als Gedenktag verblasst immer mehr im Gedächtnis des Volkes. Diese Sendung soll an das Geschehen an jenem denkwürdigen Tag erinnern. Willy Brandt hat in einer Gedenkrede 1959 an der Gedenkstätte Plötzensee Folgendes gesagt: Ich wage es, uns alle noch einmal daran zu erinnern, dass es vor allem anderen ein Aufstand des Gewissens war, der uns im Widerstand begegnete und der am 20. Juli kulminierte. Vaterlandsliebe im besten Sinne des Wortes ist es, heiße Liebe zum Volk ist es, der wir begegnen und die uns vermittelt wurde. Ein Bewusstsein höherer Pflicht und höchster Verantwortung ist es, dem man mit Formalismus und bloßer Staatsräson nicht nahe kommen, geschweige denn gerecht werden kann. Hier ging es um Recht und Freiheit, um Achtung vor Menschen und Streben nach menschlicher Gerechtigkeit. Hier ging es um sittliches Denken und um jene Ehre, die in sich selbst ruht und nicht nach Stand und Kleidung unterteilt werden kann. Hier ging es um Treue, unabhängig vom Erfolg oder Misserfolg, über die Folterkammern hinweg bis zum letzten Gang. Lassen Sie mich hier noch einmal jenen britischen Staatsmann zitieren, der die Männer rühmte, die ohne Hilfe von innen und außen kämpften, einzig getrieben von der Unruhe ihres Gewissens und von denen er sagte, die durch sie geformte Opposition gehöre zu dem edelsten und größten, das die politische Geschichte aller Völker hervorgebracht hat. Wir sind zusammengekommen, uns vor ihnen zu verneigen. Nicht wir ehren sie, sondern sie ehren uns, da sie dem wahren Deutschland zum Ruhme gereichen. Ihr Tod hat bis auf den heutigen Tag und noch lange darüber hinaus eine allen Einsichtigen erkennbare, schreckliche Lücke gerissen. Und dennoch ist es auch wahr, dass sie uns Überlebenden geholfen haben. Ihr Opfer hat dem Volk das Weiterleben leichter gemacht, denn sie zeugten für das andere Deutschland. Uns bleiben die Opfer, Mahnung und Verpflichtung. Ihr Vermächtnis ist noch nicht erfüllt. Wir können uns nur bemühen, ihren Ideen und Idealen nachzuleben. Wir können nicht nur, wir wollen auch bestrebt sein, ihrem Vorbild durch unsere Arbeit, durch unsere Haltung nachzueifern. Um dem Vergessen entgegenzutreten, senden wir heute einen Vortrag, den Dr. Antje Vollmer,
0: inzwischen im Jahre 2023 leider verstorben,
2: ehemals Vizepräsidentin des Deutschen Bundestages, in Münster gehalten hat. Sie hat vornehmlich aus ihrem Buch gelesen, das sich mit Heinrich Graf Lehndorff und seiner Frau Gottliebe in dieser schweren Zeit beschäftigt. Antje Vollmer, Jahrgang 43, ist eine deutsche evangelische Pastorin, Politikerin von Bündnis 90 Die Grünen und freie Autorin. Von 1994 bis 2005 war sie Vizepräsidentin des Deutschen Bundestages. Wie sie dazu gekommen ist, das Buch Doppelleben, Heinrich und Gottliebe von Lehndorff im Widerstand gegen Hitler und von Ribbentrop 2010 zu schreiben, wird sie uns gleich selbst mitteilen. Wir danken Ostpreußen TV für die Genehmigung, diesen Vortrag senden zu dürfen. Und nun Dr. Antje Vollmer.
3: Ich fange einfach ganz streng an mit dem Vorwort. Es gibt keine Geschichte ohne unser Interesse an ihr. Welche Auswahl aber trifft unser Interesse, das doch immer der Gegenwart verhaftet ist? Wissen wir immer schon, was wir dann finden? Und finden wir nur das, was wir suchen? Das Interesse am deutschen Widerstand gegen Adolf Hitler und gegen das NS-Regime hat nie die Intensität erreicht, die der Person des Diktators selbst galt. Das war so in beiden deutschen Nachkriegsstaaten. Das hat sich auch mit der deutschen Einheit im Grunde nicht geändert. Das Wissen um diesen Teil der Geschichte und speziell, und das ist jetzt was Besonderes, über den militärischen Widerstand, das ist was anderes als der Kreisauer Kreis, das Wissen um diesen Teil der Geschichte ist im Bewusstsein der meisten Deutschen nie Kernbestand der eigenen Identität geworden. Dennoch wird es in der Regel nicht als Mangel empfunden. Kommt das Gespräch unter historisch interessierten Zeitgenossen auf dieses Thema und seine Beteiligten, so dauert es meist nicht lange, bis der Gesprächspartner die Arme auf den Tisch stützt und mit Entschiedenheit feststellt, also über die Akteure des 20. Juli 1944, über diese Militärs habe ich so meine eigene Meinung. Und dann kommt eine Begründung, die so regelmäßig in nahezu gleicher Form und Formulierung auftaucht, dass es sich entweder um ein lange geprüftes, historisch gefestigtes, generelles Allgemeinwissen aller Deutschen handeln muss oder doch um eine Mischung aus Urteilen und Vorurteilen, die man sich zu eigen gemacht hat, ohne sich allzu intensiv selbst mit diesen Fragen beschäftigt zu haben. Kurz gefasst lautet dieses Urteil: Die meisten der Verschwörer seien früher selber begeisterte Nazis gewesen. Viel zu spät und nicht mutig genug hätten sie dann ihr Komplott und den Staatsstreich geplant. Der hohe Anteil von Adligen an dieser Gruppe zeige ja schon, dass es besonders den Großgrundbesitzern aus dem Osten vor allem um den Erhalt ihrer Standesprivilegien ging. Was nun die Militärs unter ihnen betreffe, so sei doch festzuhalten, dass sie überhaupt erst mit dem Widerstand begann, als klar war, dass der Krieg bereits verloren war. Sie hätten sich nicht gewehrt, als die Kommunisten und Sozialdemokraten schon 1933 massiv verfolgt wurden. Das Schicksal der Juden oder auch der Polen, Ukrainer und Weißrussen habe die meisten aus dieser Gesellschaftsschicht nicht interessiert. Wie wohl Militärs seien sie nicht einmal mutig und entschlossen genug gewesen, Hitler bei irgendeiner Gelegenheit einfach zu erschießen oder abzuknallen oder doch bei einem Selbstmordattentat ihr eigenes Leben zu wagen. Alles in allem sei es kein großer Verlust, dass diese beim völligen Neuanfang einer Demokratie in Deutschland keine Rolle mehr spielen konnten. Ihre Zeit sei sowieso abgelaufen gewesen. Wenn innerhalb der verschiedenen Gruppen des Widerstands jemand besonderen Respekt verdiene, dann allenfalls der zivile Widerstand der Weißen Rose oder des Kreisauer Kreises um Helmut James von Moltke und Peter Jock von Wartenburg, die immerhin die Vision einer europäischen Perspektive entwickelten für ein Deutschland, das nach der totalen und verdienten Niederlage aus dem reinen Nichts zu einem zivilen Rechtsstaat neu aufgebaut werden musste. Wenn auch zugespitzt und vergröbert und wenn auch nicht aus Diskussionen in diesem Kreis entstanden, scheint dies doch die häufigste Ansicht über den 20. Juli zu sein, an der auch regelmäßige Gedenkfeiern wenig geändert haben. Dies alles hatte auch ich im Kopf, als ich anfing, mich mit Heinrich Graf Lehndorff zu beschäftigen, jenem Mitglied der Gruppe um Henning von Treskow, die nicht nur einmal, sondern viele Male versuchte, Deutschland und die Welt von Adolf Hitler zu befreien. Also insgesamt, das ist in dem Buch auch vorhanden, gab es von unterschiedlichsten Leuten 40 Attentatsversuche auf Hitler. Das ist schon eine Menge. Und so viel nur vorweg. Heinrich Graf Lehndorff erfüllte viele der oben genannten Urteils- oder auch Vorurteils- und Ressentimentkriterien. Er war Mitglied einer sehr alten Adelsfamilie. Er besaß einen Grundbesitz von immensem Umfang, einen der größten in Ostpreußen. Er war zwar nur von niedrigem militärischen Rang, ein Oberleutnant, aber als solcher war er immerhin Ordonnanzoffizier von einem der wichtigsten Feldmarschälle Hitlers. Er war konservativ erzogen, er war überhaupt kein Intellektueller. Und was noch erschwerend hinzukommt, er kam aus der entlegensten Provinz, er kam aus Ostpreußen. So viel vorweg. Und jetzt machte ich mich sozusagen mit dieser Szenerie an mein Vorhaben, diesen Menschen wirklich zu entdecken. Und das war nicht einfach. Und dass es nicht einfach war und dass die Quellenlage eigentlich katastrophal war, sodass sich ein normaler Historiker gar nicht dran gemacht hätte, kann man leicht dadurch sehen, dass in dem Steinort, in dem er zuletzt lebte, die letzten 3 Jahre, also von 1941 an, in der einen Hälfte des Schlosses Hitlers Außenminister Ribbentrop einquartiert war mit immerhin 35 Beamten, Gestapo-Beamten vor allen Dingen. Und in der anderen Hälfte des Stockes, also des Schlosses, also Lehndorff mit seiner sehr jungen Familie war, also mit 3 kleinen Töchtern. Und in einer solchen Situation hinterlässt man im Schloss keine Quellen, irgendetwas, was auf die Tätigkeit hindeutet. Tatsächlich war dieser Ort dann aber ein regelmäßiger Treffpunkt fast aller Leute aus dem militärischen Widerstand. Und das erklärt sich dadurch, dass das Oberkommando des Heeres, in dem also auch wichtige Leute waren, da ist auch Moltke gewesen, da ist auch ganz sicher Stauffenberg gewesen, da ist Treskow gewesen, einiges kann ich auch belegen, dass die alle dann sozusagen unter dem Denkmantel, wir gehen in das Schloss, wo Hitlers Außenminister ist, das ganz unverdächtig war, sodass gerade die Tatsache, dass das so dicht beieinander war, auch eine perfekte Tarnung war. Aber natürlich wurde das immer als, ich mache mal einen Reitausflug, ich gehe zum Geburtstag der Gräfin und so weiter, wurde das dann so getarnt. Umso wichtiger war es. Außerdem war der Lehndorff sehr vorsichtig und auch kein schriftlich sich sein Leben festhaltender Mensch. Warum sollte er auch? Er schrieb auch keine Briefe an seine Frau, denn die lebten ja zusammen in dem Schloss. Deswegen war es wahnsinnig wichtig, überhaupt authentische Zeugnisse zu bekommen. Und eines war, dass Marion Dönhoff, die mit dem Lehndorff faktisch aufgewachsen ist, die auch oft in Friedrichstein waren, wo die Eltern Lehndorffs ganz in der Nachbarschaft waren, dass sie einiges über ihn erzählt hat, aber merkwürdig, einerseits sehr knapp und andererseits sehr emotional schwärmerisch, was bei Marion Dönhoff eigentlich sehr selten war. So, aber ich fand dann etwas, und das ist natürlich ein riesengroßer Fund, und zwar in der Klosterschule Roßleben, seine Abitursarbeiten, seinen handgeschriebenen Lebenslauf und die Beurteilung eines Lehrers von dem jungen Mann. Klosterschule Roßleben muss man erklären, also die Adligen in Ostpreußen hatten in der Regel, gerade die Jugendlichen, ein sehr freies, um nicht zu sagen ein eigenes Jugendreich. Also da herrschte relativ wenig dieses preußische Hofzeremonie oder spanische Hofzeremoniell, was aus anderen Adelshäusern manchmal bekannt ist. Die Jugendlichen wurden meistens sich selbst überlassen. Das waren auch viele, und verschiedene Familien packten ihre Kinder zusammen. Und dann gab es immer irgendeinen verzweifelten Hauslehrer, der aber meistens nicht allzu viel bewirkt hat. Und die Jugendlichen waren dem auch meist über, mit dem Ergebnis, dass die alle eine ziemlich schlechte Schulbildung hatten. Und dann zum letzten Drill, um überhaupt zum Abitur oder sowas zu kommen, ins Internat kam, also in die Klosterschule Roßleben. Und so ist es auch bei Marion Dönhoff und so weiter gewesen und bei Heini Lehndorff eben auch. Und aus dieser Schule gibt es eine, interessanterweise ist diese Schule ein Ort, aus der eine Schule, aus der mindestens 5 spätere Widerstandskämpfer hervorgingen, die aber nicht etwa ein gleicher Jahrgang waren. Man muss also davon ausgehen, dass diese Schule relativ prägend war, und sie war tatsächlich erzprotestantisch und konservativ und versuchte aber die Schüler sehr stark so im Sinne des Gemeinwesens zu formen in diesen wenigen Jahren, die sie hatten. So, jetzt kommt Heini Lehndorff mit der Lehrerbeurteilung, aus die ich jetzt vorlesen will und die ich also in dem Archiv in Roßleben, da war natürlich dann DDR, und erstaunlicherweise ist die Archivlage in der DDR manchmal exzellent. Im Westen hat man solche Archive ausgeräumt, und da fand man also die ganzen Personalunterlagen und die Abitursarbeiten übrigens auch von den anderen Widerstandskämpfern und also auch Heini Lehndorf, ein Glücksfund. Jetzt schreibt sein Klassenlehrer, der den doch passenden Namen Dr. Fritz Bangemann hatte, in strengem Ton. Er, Heinrich Graf Lehndorf, kam, nachdem

bis zu seiner Zurückstellung von der Reifeprüfung Ostern 1929 bei jedem dummen Streich dabei. Also ein Streich von ihm, den ich noch habe recherchieren können, ist, dass er mit echten Mäusen Wettrennen in dem Zimmer, die waren zu acht in einem Zimmer, veranstaltete und da Wetteinlagen annahm. Aber interessant ist hier auch, er war also, oh Schande, vor dem Abitur zurückgestellt worden. Und das war keineswegs das erste Mal. Er war auch schon vorher in Königsberg einmal sitzen geblieben. Trotz durchaus genügender Begabung hat er keine höheren Interessen. Er ist ein Mensch, der nicht mit Problemen ringt. Er ist ein Landkind, liebt das Land, die Landwirtschaft, die Tiere, das Jagen und das Reiten. Er zeigt Interesse für jeden Sport und leistet darin Achtbares. Er war unter anderem Hochsprungmeister von Mitteldeutschland in seiner Altersklasse. Die Lehndorfs waren aber auch sehr hoch gewachsen, das war einfacher. In der Oberprima brachte er im ersten Jahr nicht den nötigen Fleiß und Ernst auf, um das zur Zulassung, zur Reifeprüfung notwendige Maß von Können aufzuweisen. Er musste deswegen Ostern 1929 zurückgestellt werden. Diese Zurückstellung hatte einen heilsamen Einfluss. Er hat sich im letzten Jahr zu größerer Reife entwickelt, die auch in seinen Schularbeiten zum Ausdruck kommt, sodass er in allen Fächern nun Genügendes oder sogar Besseres leistete. Auch, dass man ihn seiner mangelnden Selbstdisziplin wegen nicht für würdig hielt, Alumnatsinspektor zu werden, das ist so eine Art Schulsprecher für das Internat, ihn dadurch also jüngeren Schülern unterordnete, hat ihn zu einer gewissen Selbstbesinnung geführt, wenn auch sein Stolz etwas leidet und manchmal eine oppositionelle Stellung im Alumnat fühlbar wird. Erstens sieht man, dass sich Lehrer damals in aller Strenge ziemlich viel Mühe gaben, den Charakter eines Jugendlichen gut zu beschreiben. Und ich finde, man hat ein sehr lebendiges Bild von dem, um den es sich handelt. Und wenn Sie dann sehen, dass dass zwischen dem Zeitpunkt, wo dies geschrieben wurde, und seiner Hinrichtung in Plötzensee weniger als 15 Jahre liegen, dann finde ich, wird darin schon deutlich, dass es auch, erstens, dass sich auch Lehrer irren können mit, er hat keinerlei höhere Interessen, und dass sich aber auch Menschen in kurzer Zeit zu ganz großen Persönlichkeiten entwickeln können. Und das ist bei Lehndorff ganz sicher der Fall gewesen. Man sieht aber auch, dass, und deswegen war er für mich auch als Person und als Charakter so interessant, es ist also nicht jemand, der ursprünglich politisch ist. Es ist ein Naturkind, der hätte unter anderen Verhältnissen, hätte der ein übliches Adelsleben mit viel Landwirtschaft. Man trifft sich zum Jagen, man fährt einmal im Jahr nach Berlin ins Theater. Man lebt mit den Kindern und dann besucht sich von gut zu. Er hätte so ein Leben führen können, wenn nicht eines Tages bei ihm das passiert wäre, dass also er auf seinem Gut, was er von einem Onkel übernommen hatte, das Gut war extrem runtergekommen. Also wenn er da nicht plötzlich, ohne dass ihn jemand informiert hat, Stacheldraht gesehen hat. Und da wurde also das Oberkommando des Heeres vorbereitet. Und zwar zu der Zeit, also für das Unternehmen Barbarossa, für den Überfall auf die Sowjetunion. Und zwar zu einer Zeit, in der noch der Hitler-Stalin-Pakt herrschte. Das war sein erster Hinweis, dass da was passiert. Und dann, einige Zeit später, steht also vor dem Schloss ein Gesandter von Ribbentrop und sagt, er möchte, als Hitler dann eingezogen war in der Wolfschanze, das Oberkommando des Heeres war 4 Kilometer weg auf Lehndorffschem Grund und die Wolfschanze war bei einem Nachbargrund 14 Kilometer weg, also alles in unmittelbarer Nähe. Und weil Hitler dann nicht mehr in Berlin oder sonst wo war, was die Leute oft immer verkennen, die sagen, warum hat man den nicht irgendwo abgeknallt? Den hat am Ende, haben vielleicht 150 Leute Hitler noch zu sehen bekommen.
Das heißt, er ist dann, hat er am, ganz am Ende faktisch eingegraben wie in einem

0: Pharaonengrab gesessen. Aber weil Hitler immer da war, deswegen wollte Ribbentrop immer in dessen Nähe sein und deswegen war der diese 3 Jahre fast ununterbrochen da, also in dieser unmittelbaren Nähe. Und da hat man schon die ganze Spannung eines solchen Lebens. Lehendorf kriegt Kontakt zu den Widerstandsleuten, vor allen Dingen über seinen jüngeren Bruder, der viel politischer am Anfang war als er selbst. Und dann aber auch, indem er an eine bestimmte Stelle positioniert wird, Ordonnanzoffizier, das ist nichts Hohes, das ist Mädchen für alles. Und er wollte ja auch nie ein Militär werden, also er gehört von daher eigentlich nicht zu den führenden Militärs. Aber er wurde dieses bei dem Feldmarschall von Bock. Und jetzt kann man schon lernen, wie die Widerstandsleute gedacht haben. Warum haben sie in dessen Nähe 2 Leute des Widerstands gesetzt? Also den Lehndorf, den jungen Lehndorf und den Hardenberg, der sein Adjutant war. Weil sie gedacht haben, also die planten fast schon seit 38, dann allerdings mit großen Unterbrechungen, aber Teile von denen seit 38 den Staatsstreich. Und nun war ja der Russlandfeldzug. Und da haben sie gedacht, wir haben überhaupt nur eine Chance, wenn wir die zentrale Armee aus Hitlers Verfügung herausbekommen. Und die Heeresgruppe Mitte, wo Lehndorf Ordonnanzoffizier war, hatte zu der Zeit 1,2 Millionen Soldaten. Das ist eine größere Armee, als Napoleon oder sonst wer je in der Hand hat. Und wenn es gelungen wäre, den Feldmarschall von Bock umzudrehen für die Sache des Widerstandes oder wenigstens zu neutralisieren, hätte Hitler den Krieg nicht weiterführen können. Deswegen war also eine der Funktionen von Lehndorf zu versuchen, diesen von Bock, von dem man wusste, dass er kein großer Anhänger Hitlers war, aber er war eben auch nicht mutig genug, als führender General sich umzudrehen. Aber also den zu bewegen, ob er nicht für die Sache des Widerstands zu gewinnen sei. Das war eine der Funktionen. Die zweite Funktion war, dass er, weil er nun Ordonnanzoffizier bei Bock war, gelegentlich von Steinort, also nicht weit von Hitler und Ribbentrop weg, nach Berlin zum Bendlerblock fahren musste und dass er von daher Kurier sein konnte. Und zwar zwischen den einzelnen Teilen des Widerstands. Denn als dann Stauffenberg im Bendlerblock war und Henning von Tresco, der andere große strategische Kopf, natürlich immer an der Ostfront war, zwischen denen lagen 1000 Kilometer oder sogar noch mehr. Die haben natürlich keine Briefe geschrieben, die haben nicht telefoniert. Das ging alles über Kuriere und Lehndorf ist einer, seine Frau hat später erzählt, dass er manchmal auch Telefonnummern also auf den Spiegel geschrieben hat und dann immer eingeprägt und dann weggewischt. Also der solche Informationen hin und her tragen musste und unter anderem die allerwichtigste, und das war das Einzige, was man von ihm wusste, nämlich, dass also als die Invasion der Alliierten in der Normandie war im Jahre 44, fragt Stauffenberg Tresco an der Front, hat es denn jetzt überhaupt noch einen Sinn, einen Staatsstreich zu machen? Und diese Frage überbringt Lehndorf. Und Tresco sagt daraufhin, das Attentat muss gewagt werden, koste es, was es wolle, kutke kut. Denn es kommt gar nicht mehr auf den praktischen Erfolg allein an, sondern darüber, dass wir ein Zeichen gesetzt haben vor der Welt. So. Das heißt, dieses, was letztendlich ausschlaggebend war, als Vereinbarung zwischen den beiden Köpfen des Widerstands, zwischen Tresco und Stauffenberg, wollen wir es machen, obwohl die Chancen immer schlechter werden. Dafür brauchte es diesen Mittler Lehndorf. Das Dritte, was er machen sollte, war, innerhalb Ostpreußens Leute zu gewinnen, die im Falle des Staatsstreichs den Widerstand unterstützen. Und unter anderem war da ganz in seiner Nähe, und über den habe ich jetzt in dem anderen Buch geschrieben, also der Donat Tölksdorf, mit dem war er weitläufig verwandt. Und der sollte dann der politische Verwalter, wenn der Staatsstreich geklappt hätte, von Ostpreußen sein, weil man gesagt hat, da muss jemand sein, der eine hohe Achtung in der Bevölkerung hat. Und das war der führende Kopf der bekennenden Kirche in Ostpreußen. Also das war das Dritte, dass er solche Personen werden sollte. Und seine vierte Aufgabe war, dass am Tag des Attentats sollte er zusammen mit Dona nach Königsberg gehen. Das war damals Wehrkreis 1. Und von da aus Dona politisch und er als militärischer Verbindungsmann zum Bendlerblock organisieren, dass Truppen auf die Wolfschanze zugehen, dass man Panzer hat. Also die haben ja, der Befehl Walküre, was viele Leute nicht wissen, war eine reichsweite Planung der Militäraktionen, dass man den Staatsstreich durchführen kann nach dem Attentat, um sofort die Macht zu übernehmen mit wichtigen Figuren für eine Art von Übergangsregierung und dann mit den Alliierten zu verhandeln, um sofortigen Waffenstillstand und so weiter zu machen. Und das sollte er in Königsberg machen. Und deswegen standen Lehndorf und Dona auf dem Walküre-Befehl, der ja sagt, also in allen Wehrkreisen, wer wird jetzt herbeigerufen, um sozusagen die Führung des Staatsstreichs zu übernehmen, oben auf der ersten Stelle. Was zum Ergebnis hatte, dass er am 20. Juli, als man diesen Zettel hatte, auch sofort klar war, dass er mit verhaftet ist. Und das kommt dann auch. Man sieht also, dass dieser junge Mann erstaunlich viele sehr wichtige Vermittlungsfunktionen hatte, der, von dem wir gerade diese Schilderung hatten, wie der doch eigentlich war. Und das heißt, dass der in dieser kurzen Zeit doch zu einer enormen Verantwortungsbereitschaft herangewachsen ist, wobei ihm sein glückliches Naturnaturell wahrscheinlich einfach auch geholfen hat, also so mutig und geradlinig zu sein. Jetzt lese ich aus der Feder seiner Frau, die viel, viel später das aufgeschrieben hat und die in dem Fall übrigens sehr gut eingeweiht war. Also man kann sogar sagen, dass von den beiden seine Frau vielleicht sogar die etwas politischere war am Anfang, die aber natürlich keine Details erfahren hat. Jetzt lese ich, wie sie den 20. Juli erlebt hat. Und das ist wirklich ein einzigartiges Dokument, dann so auf Wimpernschlagnähe aus der Sicht einer Verschwörerfamilie, wo alles das, was jetzt passiert, also im Umkreis von 10, 15 Kilometern ist, gibt es, glaube ich, kein einziges anderes Dokument. Und das lese ich jetzt einfach nur so. Also ist Folgendes passiert. Am 18. Juli hatte Gottliebe, so heißt die Frau von Heinrich, Geburtstag. Und zwar ihren 31. Sie war hochschwanger mit dem vierten Kind, und zwar im 9. Monat. Zu diesem Geburtstag kommen die Verschwörer in Steinort zusammen. Und auf dem Rückweg, die haben im Schloss nicht viel geredet, sondern sind immer dann irgendwie auf den Mauersee gefahren oder in den Wald. Auf dem Rückweg erfährt Lehndorf, dass es jetzt ganz bald losgehen soll und kommt zurück und will, dass seine Frau an so einem entscheidenden Moment nicht in Steinort ist, weil sie hochschwanger ist und weil er sie schützen will. Außerdem hat er seine drei Töchter, unter anderem die Vera Lehndorf, 14 Tage vorher schon in den Zug gesetzt zu den Schwiegereltern. Und er sagt ihr, morgen besorgst du dir eine Platzkarte, denn von Steinort nach Berlin, weil nun Hitler da war und Ribbentrop und so, gab es eine direkte Zuglinie, in der man schneller in Berlin war, als man heute je da sein wird. Und weil ihr Land besetzt war, Teile davon und so weiter, hatten sie das Recht, mit einer Sondergenehmigung mit diesem Zug zu fahren. Das soll sie also machen. Sie kommt zu der Baracke von Fellgiebel, dem Nachrichtenoffizier, und der sagt ihr, beziehungsweise sein Adjutant sagt ihr, dein Mann muss morgen früh um 6 Uhr hier sein und fährt dann nach Königsberg, es geht los. Da vergisst sie ihren Zug und ihre eigene Person und ihre eigene Sicherheit, sondern geht sofort zurück und will mit ihm darüber reden. Und sie haben zu Hause einen Gast. Und sie können sich also nur ganz kurz, fast wortlos verständigen. Und jetzt lese ich. Nur mit Mühe brachten wir das Abendessen hinter uns. Unser Gast erzählte monoton im Stil von Frontberichten von Russland und Deutschland. Normalerweise waren solche Informationen und Gäste eine gute Orientierung Orientierung für uns. Da wir in der Nacht bereits das russische Geschützfeuer hörten, war uns die Lage der Front in unmittelbarer Nähe klar. Und wir waren in der Regel erpicht, Näheres zu erfahren. Aber diesmal beendeten wir die Mahlzeit schnell. Heini ging an seinen Schreibtisch, telefonierte mit seinen Beamten und erledigte in 2 Stunden alles, was für den nächsten Tag nötig war. Es war Mitte Juli und die Ernte auf dem Gut war in vollem Gange. Ich hingegen prüfte inzwischen unsere Versteckstelle für schriftliche Notizen und Briefe, die gefährlich sein konnten. Ich zerriss sie oder fand einen besonderen Platz. Und dann haben wir 2 noch einen herrlichen Spaziergang gemacht. Es war ja ein Sommerabend, schönstes Wetter in Masuren. Wir sind ganz bewusst durch diesen wunderschönen Park, der sich uns so halbwild präsentierte, gegangen. Wir gingen noch auf die Koppeln zu den Pferden. Natürlich war in uns Freude und Trauer und Angst, alles gemischt, was wir uns aber nicht sagten, um den anderen in keinster Weise zu beunruhigen. Heinis ganze Ausstrahlung hatte etwas so Positives. Es war auch nicht gestellt. Ich glaube wirklich, dass er diesen Druck empfand, dass noch immer nichts passiert war mit dem Attentat und letztlich es wahrscheinlich dann doch so enden würde, dass nichts passierte und sie alle doch verhaftet würden. Dass ihm das jetzt weggenommen war, das machte ihn wohl auch so sicher und fast fröhlich, möchte ich sagen, wenn auch ein tiefer Ernst in seinen Augen immer zu spüren war. Und wir gingen dann also noch einige Sachen ordnen. Es waren, wie merkwürdigerweise oft, lauter nebensächliche Sachen. Ich erinnere mich, dass er plötzlich anfing, seine rechte Schreibtischschublade aufzuräumen, vielleicht in dem Gedanken, wenn jetzt die Gestapo mich verhaftet, dann möchte ich wenigstens einiges weggeräumt haben. Aber ich glaube, das hat er gar nicht richtig getan. Er hat so eine Beschäftigungstherapie gesucht. Und ich wiederum ging in mein Zimmer und war eigentlich mehr damit beschäftigt, mich in einen Zustand zu halten, der nicht die ganze Angst rauslässt. Und ich weiß, dass ich an meinem Bett kniete, trotzdem das Beten für mich eine ganz schwierige Sache war, mein ganzes Leben lang. Aber ich habe mich da mühsam mit meinem dicken Bauch an das Bett hingekniet, habe meinen Kopf in die Kissen hineingesteckt und habe eben einfach wieder meinen alten Spruch gesagt. Wenn alles bricht, Gott verlässt dich nicht. Größer als der Helfer ist die Not ja nicht. Ich habe wirklich über die Möglichkeit, dass wir uns nicht mehr sehen, die Möglichkeit, dass wir sterben müssen. Über all das habe ich nachgedacht und mir in diesen Notminuten einen Beruhigungszustand in meinem innersten Inneren erreicht, dass ich tatsächlich dann ganz frei wieder zu Heini ging und wir uns dann zusammen ins Bett legten und mindestens 2 Stunden ganz still einfach nebeneinander lagen. Wir haben nur unsere Körper gefühlt und ab und an dachte der eine oder der andere, wir gehören zusammen. Und wir werden, egal was passiert, immer zusammengehören. Und dann schliefen wir darüber sogar ein. Und der Wecker ging morgens früh um 5:30, schreckte uns auf. Unser erster Gedanke war, heute passiert es. Ich sprang also aus dem Bett, soweit das meine Unbeweglichkeit zuließ, und Heini ging in sein Zimmer. Wir frühstückten schweigend natürlich, weil es immer mehr an den Moment der Trennung heranging. Die Uniform und alles, was er brauchte an Material, irgendwelche Aktenmappen, hatte er schon alles bereitgelegt und in einen kleinen Koffer eingepackt. Auf seinem Schloss war er in Zivil und er war ja auch auf Reserve. Und dann stiegen wir so um 6:30 unten in den PKW. Die Gestapo stand natürlich wieder da im Hof, aber war ganz harmlos, weil sie sich solche Dinge überhaupt nicht vorstellen konnte. Und es war wieder einer dieser wunderbaren Sommertage in Masuren. Es war ein leichter Nebel über den Wiesen. Wir fuhren also los und an einer Stelle, wo besonders starker Nebel war, fuhren wir auf die Wiese herauf. Heini zog sich in dem Auto um. Das sollten von Ribbentrop oder seine Leute nicht sehen. Er verwandelte sich also in einen Oberleutnant. Dann kamen wir zum Oberkommando des Heeres und fuhren zu Feldgiebels Baracke. Dort stand schon das Auto bereit, das sie nach Königsberg bringen sollte. Alle waren genauso nervös wie am Tag vorher. Wir umarmten uns noch einmal. Das hatte schon eine Ferne, das war nicht mehr zu schaffen. Diese Trennung war zu stark und intensiv, als dass man da noch etwas spürte. Ich jedenfalls habe nichts mehr gefühlt. Ich habe mich nur in mein Auto gesetzt und bin dann langsam nach Steinort zurückgefahren. Das Auto schien von allein zu fahren und ich sang leise vor mich hin, nicht ahnend, dass ich am nächsten Tag auf genau diesen Wegen Heini zusammen mit der Gestapo würde suchen müssen. Auf den Feldwegen wurden die letzten Garben aufgeladen und eingefahren. Die verbliebenen Stoppeln hatten eine grau vergilbte Farbe, wie sie sich am Ende der Ernte immer bildet. Meine Gedanken waren bei meinem Mann auf seiner Fahrt nach Königsberg. Was alles nach seiner Ankunft dort geschehen würde, konnte ich mir nicht mehr vorstellen. Wir hatten niemals über Einzelheiten gesprochen, um bei möglichen Verhören nicht in die Gefahr zu geraten, etwas preiszugeben. Ich machte noch einen Umweg über das Gut Taberlack, um festzustellen, wie weit die Weizenernte dort ist. Alle Gespanne von Taberlack waren auf dem Felde. Ich stieg aus und unterhielt mich mit den Frauen, die die Garben auf die Wagen luden. Einige Gespanne waren bereits auf dem Weg zur Scheune. Lachend nahmen sie meinen Arm und banden daran die Ähren. Diese Ähren an den Arm gebunden waren das Zeichen dafür, dass die Ernte gelingen soll und wohl auch ein Segenswunsch für die nahe Geburt. Nach einiger Zeit gab ich meinen Spaziergang auf und fuhr nach Hause. In den vereinsamten Kinderzimmern suchte ich nach dem Nötigsten. Babyjäckchen und Windeln, legte alles auf mein Bett. Ein kleiner Koffer und ein Rucksack lagen bereit. Alles musste gut durchdacht werden, um dann schnell handeln zu können. Die nächste Zukunft war ungewiss. Während ich mit meinen Vorbereitungen beschäftigt war, kam der gute Kämmerer Masuch, ein alter, erfahrener Landwirt, und wollte Heini sprechen. Eine Stute hatte sich das Bein gebrochen. Ich gab die Erlaubnis, das Tier zu erschießen, um ihm weitere Schmerzen zu ersparen. Der Alltag auf dem Gut ging ganz normal weiter. Am Mittag kam, wie fast jeden Tag, Georg Heine von Münchhausen vom Oberkommando des Heeres zu mir zum schwarzen Kaffee. Das tat er öfters. Er klopfte an meiner Zimmertür und trat ein. Ich bereitete gerade in einer Glaskanne über einem Spiritusbrenner den Kaffee. Plötzlich zersprang das Glas mit dem Kaffee, der rote Teppich färbte sich braun. Georg Heino von Münchhausen, der Gast, war Ordonnanzoffizier bei General Heusinger, dem Chef der Operationsabteilung im Oberkommando. Er war nicht in die Attentatspläne eingeweiht, sondern nur ein Freund des Hauses und der Hausfrau. Ich erschrak sehr, weil mir irgendwie ein schlechtes Zeichen erschien, die Sache mit dem Kaffee. Er lachte mehr darüber, er wusste ja von nichts. Und ich hatte plötzlich das Gefühl, ich muss ihm irgendetwas sagen. Es geht nicht, dass er nicht weiß, gerade jetzt nicht, was gerade dort passiert, wo er herkommt. In der Zwischenzeit sagte er mir aber in ruhigem Ton, dass das Lager vom Hauptkommando, also das Oberkommando der Wehrmacht und das Oberkommando des Heeres, wieder nach Zossen bei Berlin verlegt würden, weil die Front der Russen zu nahe kam und sie wollten sich nicht überrennen lassen. Das würde wahrscheinlich in den nächsten Tagen passieren und ich könnte ihm einige Sachen in Koffern mitgeben. Diese Verlagerung war eine der Schwierigkeiten später für das Attentat, weil technisch zum Beispiel Nachrichtendrähte schon umverlagert waren nach Zossen, sodass ein Nachrichtenoffizier hinterher gesagt hat, aus ihrer Sicht war das sozusagen der schlechteste Datum für eine gute Koordination. Das heißt, dass ein Teil schon verlagert war. Dann war er aber wieder zurückverlagert worden, weil Hitler getobt hatte. So. Ich könnte ihm also einige Sachen im Koffer mitgeben. Mich interessierte das in diesem Moment überhaupt nicht. Er aber verstand gar nicht, dass ich nicht bereits schon Listen aufgestellt hatte von Sachen, was ich ihm alles mitgeben könnte, damit es gerettet werden könnte. Und da entschloss ich mich, schnellstens mit ihm in den Park zu gehen um mit ihm ganz offen über alles zu sprechen. Er war fabelhaft in seiner Haltung, aber irgendwie hat es ihn auch sehr erschüttert. Wir gingen wieder zurück und er sagte nur, also wenn ich irgendwie helfen kann, wenn ich irgendetwas tun kann, dann bitte verfüge über mich, soweit das möglich ist. Er war ein grundanständiger Mensch. Er versicherte mir, alles in seinen Kräften Stehende zu tun, um mir so schnell als möglich Nachricht darüber zukommen zu lassen, wie die Sache stände. Die Explosion der gläsernen Kaffeekanne war für mich kein gutes Zeichen. In solchen Momenten wird man leicht abergläubisch. Als wir in mein Zimmer zurückkehrten, läutete das Telefon. Es meldete sich eine Stimme, Sonderplatz, Oberkommando des Heeres, und verlangte, Oberleutnant von Münchhausen zu sprechen. Es wurde ihm mitgeteilt, dass ein Attentat auf Hitler versucht wurde. Generalleutnant Heusinger, sein Chef, sei schwer verletzt. Die Hilfe des Ordonnanzoffiziers werde sofort gebraucht und ein Auto sei nach Steinhardt unterwegs, um ihn sofort nach Rastenburg zur Wolfschanze zu bringen. In dem Moment kam schon das Auto vorgefahren. Ich konnte ihn nur noch kurz und inständig bitten, mir so schnell wie möglich eine Nachricht über den Verlauf des Attentats zu bringen. In meinem Zimmer allein gelassen, war in meinen Überlegungen ganz klar, dass das Attentat stattgefunden hatte. Aber was war genau passiert? Hatte es Hitler voll getroffen und wer hatte noch daran glauben müssen? Heusinger, das war nun klar, war offenbar schwer verletzt. Ich saß wie gelähmt an meinem Schreibtisch, als es so um 4 Uhr nachmittags an meine Tür klopfte. Herein trat einer der Adjutanten von Ribbentrops, begrüßte mich mit »Heil Hitler« und meldete, »Herr Außenminister lässt Ihnen sagen, dass ein Attentat auf Hitler versucht wurde. Unser Führer lebt, er ist unverletzt.« Wieder »Heil Hitler« und der Mann war verschwunden. Ich ahne nicht, was ich für ein Gesicht gemacht habe, als diese grauenvolle Nachricht kam. War nun die lange und so beschwerliche Widerstandszeit vorbei und dafür das Ende da? Würde mein Mann überhaupt noch zurückkommen? Wann und ob überhaupt würde Georg Heino mir eine Nachricht aus der Wolfschanze bringen? Ich blieb auf meinem Stuhl am Schreibtisch sitzen, malte mit dem Bleistift Figuren auf ein Papier. Es überkam mich diese merkwürdige Ruhe, wenn alles droht, kaputt zu gehen. Plötzlich fuhr ein Auto vor und hielt unter meinem Fenster. Ein offener, großer Wagen. Auf dem Rücksitz lagen blutdurchtränkte Uniformstücke, wohl von Heusinger. Georg Heino trat in die Tür und sagte, Hitler lebt, ich habe ihn gesehen, ein Arm ist verbunden wegen Prellung, er erwartet Mussolini heute Nachmittag. Niemand konnte Auskunft geben, wie alles geschehen ist. Ich werde versuchen, heute Nacht im Dunkeln zu kommen und euch mehr zu berichten. Aus. Er raste die Treppe wieder hinunter und war schon fort, als ich wie gelähmt aufstand, um aus dem Fenster zu gucken. Die allgemeine Stille um das Haus und im Haus hatte etwas Gespenstisches. Ich saß wieder auf meinem Stuhl am Schreibtisch. Langsam fing ich an, dieses ganze Geschehen zu begreifen. Jedes Tun hatte jetzt keinen Sinn mehr. Nur das Warten, ob Heini, mein Mann, noch einmal wiederkommen würde. Fräulein Gräber, meine mir sehr vertraute Haushälterin, fragte nach meinen Wünschen. Mir war in diesem Moment bei dieser Frage so, als ob ich auf einem anderen Stern wäre. Natürlich, der Haushalt und die Belegschaft Ribbentrop, alles ging weiter seinen Gang. Nach einem Weg in den Park stellte ich das Radio an. Tatsächlich kam, soweit ich mich erinnere, gegen 6 Uhr nachmittags die Nachricht über das Attentat auf Hitler in der Wolfschanze in Ostpreußen. Es sei misslungen. Der Führer sei unverletzt. Weitere Nachrichten würden folgen. Also hatte die totale Sperre der Nachrichten auch nicht funktioniert. Ich blieb einfach weiter auf meinem Stuhl sitzen und wartete auf Heini. Nach einer Stunde gegen 7 Uhr abends kam er auf Jaromir, seinem Schimmelhengst, im Schritttempo am Haus vorbei. Ich lief sofort in den Stall, wo er gerade von Jaromir abgestiegen war. Das ist jetzt eine entscheidende Frage, warum kommt er eigentlich zurück? Und das habe ich mit der Zeit, als ich in diesen Stoff immer tiefer einstieg, immer deutlicher mir manchmal selber erklären können. Also Folgendes ist, er war in Königsberg. Da ist er am späten Vormittag gewesen mit den anderen. Jetzt kriegen sie keine Nachricht. Da werden sie allmählich unruhig und denken, hat es nicht geklappt? Wie ist überhaupt die Lage? Es ist bekannt aus den Akten im Bendlerblock, dass Stauffenberg, der ja nun von Ostpreußen dann schon weg war und in Berlin, dass Stauffenberg gegen 18 Uhr am Abend mit Erdmann in Königsberg telefoniert hat. Also mit der Einsatzstelle, wo Lehndorf eigentlich auch hätte sein sollen. Da muss aber Lehndorf schon weg gewesen sein, wenn es stimmt, das, was Gottliebe sagt, dass er gegen 7 Uhr nach Hause kommt. Also nehme ich an, die haben überlegt, einer muss sagen, was ist los gewesen, ein Eingeweihter. Das konnte nach Lage Dinge nur Lehndorf, weil er ja ganz normal in seinem Schloss vorbeigehen konnte. Also ist er zurückgekommen mit dem Auto, hat in der Baracke die Aufregung gesehen und Fellgiebel oder jemand hat gesagt, es hat was stattgefunden, ist was schiefgelaufen, sieh zu, dass du verschwindest. Und da hat er sich dann von einem seiner Bediensteten das Pferd bringen lassen, damit es besonders harmlos aus ist und sieht und ist in Zivil vorbeigekommen. Das ist die Situation. Und jetzt das andere stand auf dem anderen Zettel. Also es gab insgesamt 40 Zettel von der Gottliebe, die ich gefunden habe, wo sie viel später was aufgeschrieben hat. Und dies war nur ein Notizzettel, den wollte sie wahrscheinlich ausführen. Und das lese ich auch so atemlos, wie so Notizen sind. Vom Stall in den Park gegangen, negative Nachricht berichtet, Schweigen und Nachdenken danach, Abendessen auf dem Tisch, konnten beide nichts essen, ließen es stehen, Spaziergang zu meinem Steg am kleinen See vor dem Haus, verdeckter Wunsch von Heini, mit der Pistole in seinen Wald zu gehen, um ein Ende zu machen, Rücksicht auf mich, so direkt zu sprechen. Mein sehr intensiver Wunsch, dies nicht zu tun, sondern noch in der Nacht zu gehen. Lange Gespräche hin und her. Zeitdruck erhöhte die Nervosität. Es wurde dunkel, daher Platzwechsel. Keine Kontrolle mehr von uns über Gestapo. Wir wechselten in ein verborgenes Fremdenzimmer. Eventuelle Entscheidung wechselte. Für den Wald und den Selbstmord, für die Flucht. Ich schlief aus reiner Erschöpfung für kurze Zeit ein. Beim Aufwachen war Heini weg. Ich stürzte heraus, fand ihn in seiner grünen Joppe und spürte seine Entscheidung für den Wald und den Forst. In dem Moment erschien Georg Heino. Zurück in das Fremdenzimmer. Beratung, leisester Flüsterton. Kurzer Bericht vom Oberkommando des Heeres hergesehen. Bislang keine genaue Spur vom Attentäter. Rat von Georg Heino, morgen früh gegen russische Front zu fliehen. Diese Nacht zur Vorbereitung nutzen. Rucksack packen, Proviant, allernötigste Bekleidung. Es war wohl 3 Uhr in dieser Nacht geworden. Für mich gab es nur die Flucht in Richtung russischer Front. Vielleicht, so denken Gottliebe und der Freund, kann sich Heini zur Front durchschlagen und irgendwo untertauchen. Der Krieg kann ja nicht mehr lange dauern. Die Truppenteile sind in Auflösung. Vielleicht kann er sich irgendwo unerkannt verstecken, bis alles vorbei ist. Auch Heino von Münchhausen wird später von der Gestapo verhört werden, weil natürlich auch ihn sein Kontakt zu den Lehndorfs auffällig gemacht hat. Er bleibt 4 Monate in Haft. Es war aus ihm nichts herauszubekommen. Er hat auch wirklich nichts, gar nichts von der Verschwörung gewusst. Er hat aber auch niemanden belastet und ist dann nach etlichen Verhören freigelassen worden. Gottliebe, die Nacht vom 20. zum 21. Juli rangen Heini und ich um sein Leben. Der Gedanke, in die Hände der schwarzen Schergen von Himmler zu fallen, war ihm ein einziges Grauen. Immer wieder führte ich ihm vor Augen, dass wir doch noch die Freiheit einer Entscheidung hätten, die Flucht. Dies entsprach nicht seiner inneren Einstellung, das merkte ich wohl. Dennoch hatte er sich am Morgen dazu durchgerungen, meinetwegen. In dem Moment, als er das Haus verlassen wollte, fuhren zwei Autos mit bewaffneter SS vor. Ich sah aus dem Fenster und hörte den Namen Graf Lehndorff. Erschrocken drehte ich mich wieder zum Zimmer, aber Heini war schon verschwunden. Den Rucksack fand ich später unter dem Sofa. Ein Fenster zum Park war offen und ich konnte nur annehmen, dass er vom ersten Stock heruntergesprungen war und die Flucht in seinen Wald ergriffen hatte.
1: Hier endet die Aufnahme des Vortrags. Einige Worte zur Persönlichkeit Antje Vollmers. Sie hat die Zeit der herausragenden Politikerinnen mitgeprägt. Sie war durch und durch eine Pazifistin. Das klingt bei allen ihren Veröffentlichungen immer wieder hindurch. 3 Wochen vor ihrem Tod hat sie ein Essay veröffentlicht, der gewissermaßen ihr Vermächtnis ist, unter dem Titel »Was ich noch zu sagen hätte«. In diesem Essay formuliert sie ihr politisches Fazit. Wir werden einige Passagen daraus zitieren. Ich stand auf dem Bahnhof meiner Heimatstadt und wartete auf den ICE. Plötzlich näherte sich auf dem Nebengleis ein riesiger Geleitzug, voll beladen mit Panzern, mit Mördern, Geparden oder Leoparden. Ich kann das nicht unterscheiden, aber ich konnte schockartig das Bild lesen. Der Transport fuhr von West nach Ost. Es war nicht schwer, sich das Gegenbild vorzustellen. Irgendwo im Osten des Kontinents rollten zu gleicher Zeit Militärtransporte voller russischer Kampfpanzer von Ost nach West. Sie würden sich nicht zu einer Panzerschlacht im Stil des Ersten Weltkrieges irgendwo in der Ukraine treffen. Nein, sie würden diesmal erneut den waffenstarrenden Abgrund zwischen zwei Machtblöcken markieren, an dem die Welt sich vielleicht zum letzten Mal in einer Konfrontation mit möglicherweise apokalyptischen Ausgang gegenübersteht. Wir befanden uns also wieder im Kalten Krieg und in einer Spirale der gegenseitigen existenziellen Bedrohung, ohne Ausweg, ohne Perspektive. Alles, wogegen ich mein Leben lang politisch gekämpft habe, war mir in diesem Moment präsent als eine einzige riesige Niederlage. Es ist üblich geworden, zu Beginn jeder Erwähnung der ungeheuren Tragödie um den Ukraine-Krieg wie eine Schwurformel von der Zeitenwende, vom völkerrechtswidrigen brutalen Angriffskrieg Putins bei feststehender Alleinschuld der russischen Seite zu reden und demütig zu bekennen, wie sehr man sich geirrt habe im Vertrauen auf eine Phase der Entspannung und der Versöhnung mit Russland nach der großen Wende 1989-90. Diese Schwurformel wird wie ein Ritual eingefordert, wie ein Kotau, um überhaupt weiter mitreden zu dürfen. Die Feststellung ist ja auch nicht falsch. Sie verdeckt aber häufig genau die Fragen, die es im Zentrum eigentlich zu klären gäbe. Wo genau begann die Niederlage? Wo begann der Irrtum? Wann und wie entstand aus einer der glücklichsten Phasen in der Geschichte des eurasischen Kontinents, nach dem nahezu gewaltfreien Ende des Kalten Krieges, diese erneute tödliche Eskalation von Krieg, Gewalt und Blockkonfrontation? Wer hatte Interesse daran, dass die damals mögliche friedliche Koexistenz zwischen Ost und West nicht zustande kam, sondern einem erneuten weltweiten Antagonismus anheimfiel? Und dann die Frage aller Fragen: Warum nur fand ausgerechnet Europa, dieser Kontinent mit all seinen historischen Tragödien und machtpolitischen Irrwegen, nicht die Kraft, zum Zentrum einer friedlichen Vision für den bedrohten Planeten zu werden? In unseren Medien verkörpert die Ukraine das Ideal und Vorbild einer freiheitsliebenden westlichen Demokratie historischen Zuschnitts. Die Ukraine, so heißt es, kämpfe nicht nur für ihre eigene Nation, sondern zugleich für die historische, universale Mission des Westens. Wer sich machtpolitisch behauptet, wer seine Existenz mit blutigen Opfern und Waffen verteidigt, gilt als Bollwerk für die europäischen Ideale der Freiheit, koste es, was es wolle. Wer aber den Weg des Konsenses, der Kooperation, der Verständigung und der Versöhnung sucht, gilt als schwach und deswegen als irrelevant, ja, als verächtlich. Von daher sind Gorbatschow und Selenskyj die eigentlichen Antitypen in der Frage, was es heute heißt, Europäer zu sein und die europäischen Tugenden zu verkörpern. Neben diesem Hang zum Heroischen und zur Selbsterhöhung liegt hier die Wurzel, die ich für den Grundirrtum einer europäischen Identität halte. Das ist das scheinbar unausrottbare Bedürfnis nach nationalem Chauvinismus. Jahrhundertelang haben nationale Exzesse die Geschichte unseres Kontinents geprägt. Keine Nation war frei davon. Nicht die Franzosen, schon gar nicht die Briten, nicht die Spanier, nicht die Polen, nicht die Ukrainer, nicht die Balten, nicht die Schweden, nicht die Russen, noch nicht einmal die Tschechen und schon gar nicht die Deutschen. Es ist ein fataler Irrtum zu meinen, durch den Widerstand gegen die anderen imperialen Mächte gewinne der eigene Nationalismus so etwas wie eine historische Unschuld. Das ist Selbstbetrug und einer der folgenschwersten europäischen Irrtümer. Er verführt auch heute noch viele junge Demokratien dazu, sich nur als Opfer fremder Mächte zu sehen, was Europa immer wieder zu lernen hat und historisch meist verfehlte, ist die Kunst der Selbstbegrenzung, der friedlichen Nachbarschaft, der Fairness, der Wahrung gegenseitiger Interessen und Respekt voreinander. Was Europa endlich verlernen musste, ist dagegen das ständige Verteilen von Ketzerhüten, das Ausmachen von Achsen des Bösen und von immer neuen Schurkenstaaten. Das war ein kleiner Ausschnitt aus dem Vermächtnis von Antje Vollmer, einer überzeugten und überzeugenden Pazifistin. Diese Sendung wird wahrscheinlich morgen Montag, dem 20. Juli um 16 Uhr noch einmal gesendet. Am Donnerstagmorgen um 9 Uhr gibt es dann wieder ein kleines Konzert. Das war eine Gedenksendung zum 20. Juli, dem missglückten Attentat auf Hitler. Wenn er es nicht überlebt hätte, wären sicher ein paar tausend Opfer weniger zu beklagen gewesen. Wer an Antje Vollmers ganzen Essay interessiert ist, der kann ihn sehr leicht im Internet finden. Produktion dieser Sendung der Kulturzeit aus Ratzeburg, am Mikrofon und Verantwortung Ulrich Küstner. Auf Wiederhören.
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